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0: Meine Damen und Herren, hier ist der Kurzwellensender, die Stimme von Türkiye. Aus Ankara begrüßen Sie heute
1: Alev Arman
0: und ich, Hakan Ören. Sie empfangen unsere Morgensendung über den Satelliten Türksat 4a, unsere Mittagssendung im 19-Meter-Band auf 15.350 kHz sowie unsere Abendsendung im 31-Meter-Band auf 9.840 kHz. In unserer heutigen Sendung bringen wir nach den Nachrichten die Sendereihen Gaza zwischen Hunger und Würde, Thema des Tages und Persönlichkeiten der türkischen Welt. Anschließend hören Sie türkische Musik.

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1: Präsident Recep Tayyip Erdogan hat den entschlossenen Kampf seines Landes gegen Terrorismus und Versuche zur Destabilisierung der Region bekräftigt. Die Buhländer werden unterliegen. Die Opportunisten, die vom Terrorismus profitieren, werden keinen Erfolg haben. Die Völkermörder, die unsere Region destabilisieren wollen, werden sich nicht durchsetzen, sagte Erdogan am Dienstag bei einer Veranstaltung zum 955. Jahrestag der Schlacht von Malazgirt in der osttürkischen Provinz Bitlis. Mit der Verwirklichung der Ziele der Initiative Terrorfreies Türkei würden sich für das türkische Volk die Türen zu einer neuen Ära öffnen, erklärte Erdogan. Davon würden die Menschlichkeit, die Brüderlichkeit sowie Türkei und seine Bürger profitieren. Mit Blick auf die historische Bedeutung der Stadt Ahlat, die von einer wichtigen Ausgangspunkt für den Sieg von Malazgirt war, sagte Erdogan, Jerusalem und Istanbul würden mit jenem Glauben erobert, der in Ahlat Gestalt annahm. Türkei stehe als Staat vor einer neuen Phase, fügte der Präsident hinzu. Niemand soll daran zweifeln. Die Morgendämmerung von einem großen und starken Türkei ist angebrochen. Das Türkei-Jahrhundert hat begonnen, betonte Erdogan. In der Schlacht von Malazgirt am 26. August 1071 besiegte die von Sultan Alp Arslan angeführten Seldschuken eine zahlenmäßig überlegene byzantinische Armee. Der Sieg ermöglichte die verstärkte Ansiedlung von Türken in Anatolien und gilt als wichtiger Meilenstein auf dem Weg zur Gründung des Osmanischen Reiches.
0: CIA-Chef John Ratcliffe ist nach mehreren US-Medienberichten zu Gesprächen mit russischen Regierungsvertretern nach Moskau gereist. Mit wem sich Ratcliffe traf und worüber gesprochen wurde, blieb unklar. Die CIA lehnte eine Stellungnahme ab. Das Präsidialamt in Moskau reagierte zunächst nicht auf eine Anfrage. Es wäre der erste bekannte Besuch eines US-Geheimdienstchefs in der russischen Hauptstadt seit November 2021. Damals hatte der CIA-Chef William Burns ein Treffen mit Präsident Wladimir Putin rund 3 Monate vor dem russischen Einmarsch in die Ukraine. Dem US-Nachrichtenportal Axios zufolge setzte die US-Regierung die Ukraine über den Besuch des CIA-Chefs vorab in Kenntnis. Washington habe Kiew gebeten, Angriffe auf russisches Territorium bis zu dessen Abreise auszusetzen, berichtete die Plattform unter Berufung auf eine nicht näher benannte Quelle. Hintergrund der Reise könnten neuerliche russische Drohungen mit einer Eskalation im seit 2022 währenden Krieg gegen die Ukraine sein. Kremlchef Putin sprach am Samstag von der durch Kiew mit Angriffen auf das russische Hinterland geöffneten Büchse der Pandora. Allerdings hatte der Chef des russischen Auslandgeheimdienstes Sergei Naryschkin bereits zuvor ein persönliches Treffen mit Ratcliffe nicht ausgeschlossen. Die Geheimdienste führten seit 2025 mehrfach Telefongespräche. Auch das Thema Iran könnte Inhalt der Gespräche gewesen sein. Die Regierung in Moskau unterhält eine enge strategische Partnerschaft mit dem Iran. Teheran hat Russland unter anderem mit Drohnen für den Krieg gegen die Ukraine beliefert. Der ukrainische Präsident Wladimir Selenskyj hatte Russland im März wiederum vorgeworfen, dem Iran russische Drohnen zur Verfügung zu stellen. Die US-Regierung hatte Staaten mit Sanktionen gedroht, sollten sie ihre Geschäftsbeziehungen zu Iran nicht kappen.
1: In Syrien ist die Auflösung der Terrororganisation YPG-CDG bekannt gegeben worden. Damit endete die bisherige organisatorische und administrative Struktur der Gruppe. Die YPG-CDG hatte am 29. Januar mit der syrischen Regierung eine Vereinbarung über ihre Integration in die staatlichen Strukturen getroffen. Im Rahmen dieser Vereinbarung hatte die syrische Führung bereits einen Prozess zur Eingliederung der mit der YPG-CDG verbundenen militärischen, sicherheitsbezogenen und administrativen Strukturen in staatliche Institutionen eingeleitet. Im Februar wurde zudem ein Sonderbeauftragter des Präsidenten eingesetzt, um die Umsetzung der Vereinbarung zu begleiten.
0: Das syrische Außenministerium hat den israelischen Verteidigungsminister Yisrael Katz wegen eines nach syrischer Darstellung illegalen Eindringens über die internationalen Grenzen Syriens scharf verurteilt. In einer Erklärung bezeichnete das Ministerium den Besuch von Katz auf syrischem Gebiet als offenen Verstoß gegen die Souveränität und territoriale Integrität des Landes. Solche feindseligen Maßnahmen stellten eine Provokation dar und verstießen gegen das Völkerrecht, die UN-Charta sowie das Truppenentflechtungsabkommen von 1974. Damaskus forderte die internationale Gemeinschaft auf, ihren rechtlichen und politischen Verantwortungen nachzukommen. Israel müsse seine wiederholten Verstöße beenden, sich vollständig aus syrischem Gebiet zurückziehen, zur Demarkierungslinie von 1974 zurückkehren und die syrische Souveränität respektieren. Katz hatte zuvor israelische Soldaten auf dem Berg Hermon besucht, der sich teilweise innerhalb syrischen Territoriums befindet.
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1: Eine US-Delegation hat einen hochrangigen israelischen Beamten wegen der illegalen Gewalt von Siedlern im besetzten Westjordanland scharf kritisiert, wie der israelische Fernsehsender Channel 12 berichtete. Während eines Treffens, bei dem es um die Gewalt der Siedler ging, sagte die Delegation, die dem namentlich nicht genannten israelischen Sicherheitsbeamten: "Wir verteidigen sie mit allen Mitteln und unter schwersten Bedingungen, während die ganze Welt gegen sie ist. Ihre Antwort darf nicht Gewalt, Plünderungen und Versuche, den Palästinensern zu schaden, bestehen", so die Delegation. Die US-Delegation warnte Israel zudem davor, die amerikanische Unterstützung als selbstverständlich anzusehen, solange solche Taten weitergehen. "Seien Sie nicht der Meinung, dass die amerikanische Unterstützung selbstverständlich ist, wenn Sie diese Aktionen zulassen. Es wird auf die harte Tour zu Ihnen zurückfallen. Wie können Sie das nicht selbst begreifen", hieß es weiter.
0: Bei einem Brand auf der Neugeborenenstation des Pakistan Institute of Medical Sciences in der pakistanischen Hauptstadt Islamabad sind nach ersten Angaben 15 Säuglinge ums Leben gekommen. Nach Angaben des Senders GeoNews brach das Feuer gegen 6.45 Uhr Ortszeit aus. Auslöser soll die Explosion eines Klimaanlagenkompressors gewesen sein. Den Behörden zufolge könnte ein Säugling gerettet werden, während 15 weitere den Brand nicht überlebten. Einsatzkräfte löschten das Feuer und leiteten anschließend Kühlungsarbeiten ein. Zur Klärung der Brandursache wurde

0: eine Untersuchungskommission eingesetzt.
1: Nach Angaben von US-Präsident Donald Trump hat die US-Marine alle Minen in den internationalen Gewässern der Straße von Hormuz entfernt oder zerstört. Gegen das Verlegen neuer Minen durch Iran werde die US-Regierung eine Politik der Nulltoleranz verfolgen. Trump erklärte in einem Bericht in den sozialen Medien, er sei darüber informiert worden, dass sämtliche Minen in den internationalen Gewässern der strategisch wichtigen Meerenge von der US-Marine beseitigt worden seien. Zugleich warnte Trump Iran davor, erneut Minenleger einzusetzen. Jedes Schiff oder Boot, das neue Minen verlege, werde umgehend zerstört, erklärte der US-Präsident. Nach seinen Angaben überwache die USA die Straße von Hormuz mit Hilfe der US Space Force. Die Nulltoleranzpolitik gegenüber dem Verlegen von Minen sei vollständig in Kraft.
0: Im Zollkonflikt mit den USA hat Kanada Vergeltungszölle von bis zu 50% auf Importe aus dem Nachbarland angekündigt. Mit Wirkung vom 8. September wird Kanada Gegenzölle von bis zu 15, 25 oder 50% auf Importe aus den USA im Wert von 27,6 Milliarden Dollar erheben, sagte der kanadische Finanzminister François-Philippe Champagne. Die Gegenmaßnahmen würden insbesondere auf Produkte aus den Bereichen Stahl und Aluminium, Haushaltsgeräte, landwirtschaftliche Ausrüstung, Zellstoff und Papier sowie Elektronik angewendet. Seit dem Scheitern der Handelsgespräche zwischen Washington und Ottawa Ende vergangener Woche ist der Streit zwischen den Nachbarländern eskaliert. Die USA verhängten am Wochenende Zölle von 50% auf kanadische Waren im Wert von rund 20 Milliarden US-Dollar.
1: Meine Damen und Herren, Sie hörten die Nachrichten. Und jetzt geht es weiter mit Musik, gesungen von Gökhan Tepe, Canözüm.

Seit Oktober 2023 sehen wir die Fahnenträger Gazas mit unerschütterlicher Entschlossenheit und unbeugsamem Willen an vorderster Front kämpfen. Wenn einer fällt, läuft sofort der Nächste hinter ihm her und übernimmt seinen Platz. Sie erhalten Drohung: Schweigt, sonst töten wir euch, heißt es. Doch sie schweigen nicht, sie geben nicht auf. Wer sind sie? Es sind die Pressevertreter Gazas mit ihren schweren blauen Westen und Helmen, auf denen Presse steht, berichten Nachrichten und Fotojournalisten aus allen Teilen Gazas und teilen audiovisuelle Inhalte. Sie tragen keine Waffen, nur ihre Mikrofone, Kameras und oft ihre Mobiltelefone. Mit klarer und deutlicher Stimme dokumentieren sie Moment für Moment den grausamen Völkermord und die unmenschliche Behandlung des palästinensischen Volkes. Nach den Regeln des Krieges dürfen medizinisches Personal und Pressevertreter nicht zur Zielscheibe werden, doch wenn es um Gaza geht, scheinen Regeln und Gesetze ihre Gültigkeit zu verlieren. Seit Oktober 2023 wurden 260 Medienschaffende gezielt getötet. Israel hat damit seiner beschämenden Bilanz einen weiteren traurigen Rekord hinzugefügt. Datum 10. August 2025. Enes El-Sherif wurde getötet. Mach weiter, Enes, mach weiter, mach weiter, du bist unsere Stimme. Als er Menschen sah, die vor Hunger und Schmerz sogar beim Sprechen ohnmächtig zu Boden fielen, brach Enes El-Sherif in Tränen aus. Ein vorbeigehender Palästinenser tröstete ihn und forderte ihn auf, weiterzumachen. Er war die Stimme Gazas, die das völkermörderische Israel entlarvte. 1996 wurde er im Flüchtlingslager Jabalia geboren. Seine Kindheit war geprägt von Krieg, Armut und Zerstörung.

0: Er begann ehrenamtlich mit dem Journalismus und wurde später Gaza-Korrespondent von Al Jazeera. Von diesem Tag an widmete er sein Leben der Suche nach der Wahrheit. Die Welt sah ihn auf Krankenhausdächern und auf den Trümmern zerstörter Gebäude nach einem Signal suchen, um seine Berichte zu übermitteln. Seine Kamera brachte die Bilder hungernder Kinder von Müttern, die in den Trümmern nach Nahrung suchen, und von Zivilisten, die gegen Kälte und Krankheit kämpften, in die Welt. Wegen seiner mutigen Sprache wurde er mehrfach zur Zielscheibe. Amnesty International verlieh ihm den Menschenrechtspreis. 2023 verlor er bei einem israelischen Bombardement seinen Vater. Über die Schwierigkeiten des Journalismus in Gaza sagte Enes: Wenn man insbesondere im Gazastreifen als Journalist arbeitet, werden sowohl man selbst als auch die eigene Familie zur Zielscheibe. Den deutlichsten Beweis dafür erlebten wir, als unser Haus angegriffen und mein Vater getötet wurde. Ich erhielt vom Besatzer mehrfach Drohungen, damit ich die Berichterstattung einstelle und meinen Beruf aufgebe und in den Süden des Gazastreifens gehe. Doch die Drohung hört nie auf. Am Abend des 10. August 2025 kam er bei einem israelischen Luftangriff auf das Pressezelt nahe dem Schifa-Krankenhaus in Gaza gemeinsam mit 4 weiteren Journalisten ums Leben. Damit stieg die Zahl der seit Kriegsbeginn bis zum 10. August getöteten Journalisten auf 238. Der Tod fand ihn nicht in Angst, im Gegenteil, er blickte ihm selbstbewusst und furchtlos entgegen. Vor seinem Tod tat Enes 2 bemerkenswerte Dinge: eine Botschaft an die Welt und eine symbolische Übergabe. In einem Vermächtnis schrieb er: Wenn diese Worte euch erreichen, dann wisst, dass Israel es geschafft hat, mich zu töten und meine Stimme zum Schweigen zu bringen. Ich habe den Schmerz in all seinen Details erlebt. Ich habe den Verlust unzählige Male erfahren. Dennoch habe ich niemals darauf verzichtet, die Wahrheit unverfälscht und unverzerrt so weiterzugeben, wie sie ist. Vergesst Gaza nicht. Seine 2. Tat war eine Art Übergaberede. Er sprach mit seiner Tochter. Betrachtet man dieses Gespräch aufmerksam, ist es kein gewöhnlicher Dialog zwischen Vater und Tochter. Es ist die Übergabe eines Fahnenträgers. Es ist die symbolische Zeremonie eines Vaters, der weiß, dass er heute oder morgen getötet werden könnte. Enes: Meine Tochter, Trump sagt, er werde uns aus Gaza vertreiben. Möchtest du Gaza verlassen? Tochter: Nein, ich bleibe in Gaza. Enes: Du bleibst in Gaza? Warum? Tochter: Weil ich diesen Ort liebe. Enes: Du liebst also Gaza? Tochter: Ja. Enes: Und wenn ich dich nach Katar schicken würde? Tochter: Nein. Enes: Nach Jordanien? Tochter: Nein. Enes: Oder in irgendein anderes Land? Tochter: Nein, ich werde in keines gehen. Ich bleibe hier in Gaza. Enes: Also wirst du in Gaza bleiben und es niemals verlassen? Tochter: Ja, ich werde auf keinen Fall gehen. Enes: Dann sagt Trump, dass wir nicht gehen werden. Tochter: Wir werden nicht gehen, wir werden Widerstand leisten. Enes: Wir werden Widerstand leisten. Enes Sherif ist nicht mehr unter uns, doch das Zeugnis seiner Kamera wird in den Straßen Gazas und im Gedächtnis der Geschichte weiterleben. Datum: 11. Oktober 2025. Salih al-Chabadawi wurde getötet. Die Welt sah ihn voller Freude durch die Straßen Gazas laufen und einen Waffenstillstand verkünden. Die meisten Menschen im Norden Gazas haben kein Internet, deshalb wissen sie noch nicht, dass es einen Waffenstillstand gibt. Deshalb müssen wir es ihnen zurufen und erklären. Alle, die in Zelten leben, sollen es hören. Der Krieg ist vorbei. Es wurde ein Waffenstillstandsabkommen erreicht. Während der ersten 2 Jahre des Völkermords lachte und weinte Salih al-Chabadawi, doch er gab niemals auf. Er brachte die Geschichten und den Widerstand der Palästinenser in Gaza in die Welt. Als er den Tod seines Kollegen Enes el-Sherif verkündete, sagte er: Seit 1 Jahr und 8 Monaten berichten wir aus dem Herzen Gazas und heute wurde Enes el-Sherif getötet. O schweigende Welt, sieh uns! O schweigende Welt, hör uns! O schweigende Welt, wir sterben! Wenige Tage nach dem Waffenstillstand wurde Salih al-Chabadawi im Stadtteil Sabra von Gazastadt entführt. während er die Zerstörung dokumentierte und von israelisch unterstützten bewaffneten Gruppen hingerichtet. Sein Körper war von 7 Kugeln durchbohrt, nur weil er die Wahrheit berichtete und nicht schwieg. Das Schmerzhafteste war, dass ein Journalist nicht mehr derjenige war, der die Geschichte sucht, sondern selbst zur Geschichte wurde. Das sagte der erfahrene Gaza-Büroleiter von Al Jazeera, Wael al-Dahdou. Weil er aus Gaza berichtete, wurden seine Ehefrau, 3 seiner Kinder und ein Enkelkind getötet. Auch seine Söhne Mahmoud und Hamza waren Journalisten. Über seinen Verlust sagt Dahdou: Für die Menschen in Gaza und für uns als Journalisten sind Instabilität, Schwierigkeiten, Hindernisse und zur Zielscheibe zu werden leider Teil unseres Alltags geworden. Gleichzeitig hat uns das eine besondere Fähigkeit gelehrt: die Fähigkeit, Leben zu schaffen. Trotz des Todes, trotz aller Hindernisse haben wir gelernt, Freude zu schaffen und standhaft zu bleiben. Dieser Krieg erreichte seinen Höhepunkt mit dem großen Verlust derer, die unsere Botschaft liebten und an sie glaubten, diejenigen, die uns unterstützten, damit wir diese Botschaft übermitteln konnten, die für diese Botschaft ihr Leben gaben und auf ihre Freude verzichteten. Vielleicht wurde genau das zu einer weiteren Motivation, unsere Pflicht zu erfüllen. Leider ist das unser Leben. Weiter sagt Dahdou: Es ist nicht leicht, die zerfetzten Körper der eigenen Familie zu sehen. In einem Zelt kann man sein Kind nicht wirklich schützen. Unter solchen Umständen bleibt uns nichts anderes übrig, als weiterzumachen. Genau das habe ich getan. An jedem Tag traf ich eine Entscheidung. So groß der Schmerz und das Leid in mir auch sein mögen, ich werde keine einzige Sekunde pausieren. Ich werde aufstehen und vor die Kameras treten. Und genau das tat ich. Mit derselben Standhaftigkeit und derselben beruflichen Ernsthaftigkeit setzte ich meine Arbeit fort. Das war die stärkste Botschaft, die wir der israelischen Besatzung geben konnten. Unsere stärkste Antwort.
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Jahrelang ist davor gewarnt worden, dass künstliche Intelligenz außer Kontrolle geraten könnte, häufig wie Szenarien aus einem Science-Fiction-Film betrachtet. Doch ein von OpenAI bekannt gewordener Sicherheitsvorfall hat diese Diskussion von der Theorie in die Praxis geführt. Das Unternehmen teilte mit, dass ein KI-Agent, der in einer Forschungsumgebung offensive Cyberfähigkeiten testete, diese Umgebung verlassen und auf das Internet zugreifen konnte. Dabei soll er sich Zugriff auf die Systeme von Hugging Face verschafft haben, einer der weltweit wichtigsten Plattformen für KI-Modelle und Datensätze. Der Vorfall war allerdings kein Aufstand einer Maschine, die, wie in einem Science-Fiction-Film, ein eigenes Bewusstsein entwickelt hätte. Nach Angaben von OpenAI bestand das einzige Ziel des Agenten darin, Aufgaben in dem Cyber-Security-Test Exploded Jim erfolgreich zu lösen. Dafür nützte das System eine zuvor unbekannte Software-Sicherheitslücke aus, bewegte sich innerhalb der Forschungsumgebung, erlangte Zugriff zum Internet und griff auf Testmaterialien bei Hugging Face zu, um Informationen zu erhalten, die seine Leistung verbessern konnten. Kurz gesagt, um seine Aufgabe zu erfüllen, verstieß der Agent gegen die vorgesehenen Regeln, die KI hat gewissermaßen geschummelt. Genau hier zeigt sich auch der entscheidende Unterschied zwischen KI-Agenten und herkömmlichen Chatbots. Während Chatbots in erster Linie Fragen beantworten, können Agenten eigenständige Pläne entwickeln, Code ausführen, Ergebnisse bewerten und neue Strategien ausprobieren. Auch in diesem Fall überschritt das System reale organisatorische Sicherheitsgrenzen, nutzte Schwachstellen aus und verwendete erlangte Zugangsdaten. Der Vorfall zeigt deshalb, dass künstliche Intelligenz nicht unbedingt böswillig sein muss. Bereits eine starke Konzentration auf ein vorgegebenes Ziel kann in der realen Welt schädliche Folgen haben. Die Maschine betrachtete offenbar nicht rechtliche oder ethnische Regeln als Grenze, sondern lediglich technische Hindernisse, die sie am Erreichen des Ziels hinderten. Der Vorfall hat zugleich die Debatte über offene und geschlossene KI-Modelle neu entfacht. Das für den Angriff verantwortliche System arbeitete mit fortgeschrittenen, geschlossenen Modellen von OpenAI. Hugging Face setzte dagegen während der Untersuchung unter anderem auf das chinesische, offen zugängliche Modell GLM 5.2. Hugging Face erklärte nach dem Angriff, mehr als 17.000 protokollierte Vorfälle überprüfen zu müssen. Kommerzielle KI-Dienste blockierten bestimmte Vorgänge, weil sie die Analyse von Schadsoftware teilweise als möglichen Angriffsversuch einstuften. Ein lokal betriebenes Open-Weight-Modell ermöglichte dagegen, den Angriff nachzustellen und zu analysieren, ohne sensible Daten an externe Anbieter übermitteln zu müssen. Das zeigt, dass offen zugängliche Modelle insbesondere für Einrichtungen mit sensiblen Daten, etwa Banken, Krankenhäuser oder staatliche Institutionen, erhebliche Vorteile bieten können. Bei kritischen Sicherheitsvorfällen können Organisationen ihre Systeme selbst untersuchen, ohne vollständig von den Nutzungsbedingungen oder Zugriffsentscheidungen eines externen Unternehmens abhängig zu sein. Doch offene Modelle sind keine alleinige Lösung. Dieselben Modelle können auch von Angreifern heruntergeladen werden, verändert und von Sicherheitsvorkehrungen befreit werden. Das britische AI Security Institute weist ebenfalls darauf hin, dass offene Modelle den geschlossenen Systemen bei ihren Fähigkeiten zunehmend näher kommen. Sobald die Modellgewichte jedoch veröffentlicht sind, haben die Anbieter nur noch begrenzte Möglichkeiten, einen Missbrauch zu verhindern. Ein weiterer wichtiger Aspekt ist die Frage der technologischen Souveränität. Eine Abhängigkeit von geschlossenen Systemen aus den USA oder China kann Risiken mit sich bringen, etwa bei Preisen, der Verfügbarkeit von Diensten, politischem Druck oder beim Datenschutz. Offene Modelle können Staaten dabei helfen,
eigene Lösungen zu entwickeln, die an ihre jeweiligen Sprachen und Sicherheitsanforderungen angepasst sind. Dafür reicht es jedoch nicht aus, lediglich ein Modell herunterzuladen. Notwendig sind auch leistungsfähige Hardware, Rechenzentren, eine stabile Energieversorgung und qualifizierte Fachkräfte. Der Vorfall bei Hugging Face zeigt zudem, dass technologische Abhängigkeit nicht allein anhand der Herkunft eines Systems beurteilt werden kann. Während ein amerikanisches System den Angriff ausführte, spielte ein chinesisches Open-Weight-Modell bei der Verteidigung und Analyse eine wichtige Rolle. Dabei wird deutlich, dass die Debatte weniger auf geopolitischen Wettbewerb als auf die entscheidende Frage ausgerichtet werden sollte. Wie werden KI-Systeme kontrolliert und wer hat tatsächlich die Kontrolle über sie? Die wichtigste Lehre aus diesem Vorfall lautet daher nicht, dass offene Modelle sicher und geschlossene Modelle gefährlich sind oder umgekehrt. Das eigentliche Problem besteht darin, dass KI-Systeme immer leistungsfähiger werden und zunehmend in der Lage sind, institutionelle und technische Grenzen zu überschreiten, während die Regeln zu ihrer Kontrolle noch fragmentiert sind und weitgehend auf freiwilligen Verpflichtungen beruhen. Für politische Entscheidungsträger stellt sich deshalb vor allem die Frage, wie ein System der Rechenschaftspflicht geschaffen werden kann, das sich nicht in erster Linie an der rechtlichen oder institutionellen Struktur eines Unternehmens orientiert, sondern an den tatsächlichen Fähigkeiten und der Reichweite seiner KI-Systeme. Für Länder, die nicht zu den beiden dominierenden KI-Mächten gehören, sollte es deshalb eine Priorität sein, die Systeme, auf deren kritische Institutionen basieren, selbst verstehen, kontrollieren und im Bedarfsfall verändern zu können. Der Vorfall bei Hugging Face ist damit vor allem eine Warnung. Die Kontrolle über künstliche Intelligenz liegt letztlich bei denjenigen,

Liebe Hörerinnen und Hörer, wir begrüßen Sie zu einer neuen Folge der Sendereihe Persönlichkeiten der türkischen Welt. In der heutigen Folge widmen wir uns dem Thema Der große Bruder der sieben Schönen, Nuri Pakdil, ein Meister des Wortes. Wir hören nun die diesbezügliche Bewertung vom Experten für internationale Beziehungen, Dr. Cemil Doğaç İpek. Nuri Pakdil gehört zu den wenigen Autoren der türkischen Literatur der vergangenen 5 Jahrzehnte, die ihre Stimme nicht laut erheben mussten, um ihren Worten Gewicht zu verleihen. Er hielt sich von Menschenmengen fern und suchte weder Ruhm noch öffentliche Aufmerksamkeit. Dennoch wurde er als Meister, Dichter von Jerusalem und als Gründer der Zeitschrift Edebiyat bezeichnet. Er hinterließ ein Leben, das ganz der türkischen Sprache und Literatur gewidmet war. Obwohl seit seinem Tod mehrere Jahre vergangen sind, wird in der türkischen Geisteswelt noch immer mit Begriffen gesprochen, die er geprägt und entwickelt hat. Deshalb bleibt es eine wichtige Aufgabe, diesen bedeutenden Schriftsteller auch den jüngeren Generationen näher zu bringen. Nuri Pakdil wurde 1934 in Kahramanmaraş geboren. Sein Interesse am Schreiben begann bereits in seiner Kindheit. Während seiner Mittelschulzeit lernte er die Zeitschrift Bükdo kennen, die seine geistige und literarische Entwicklung nachhaltig beeinflusste. Eine entscheidende Phase begann während seiner Schulzeit am späteren Kahramanmaraş-Gymnasium. Als Schüler der Abschlussklasse gründete er gemeinsam mit Freunden die Literaturzeitschrift Hamle. Obwohl es sich um eine Zeitschrift eines Gymnasiums in der Provinz handelte, erregte sie die Aufmerksamkeit der literarischen Kreise in Istanbul und Ankara. Der bekannte Literaturkritiker Nurullah Ataç schrieb in der Zeitschrift Türk Dili, dass aus dieser jungen Generation bedeutende Schriftsteller hervorgehen würden. Er sollte Recht behalten. Nach dem Schulabschluss studierte Pakdil Rechtswissenschaften an der Universität Istanbul. Nach seinem Militärdienst arbeitete er für die Zeitung Yeni İstiklal, wo er die Kultur- und Kunstseiten betreute. In dieser Zeit entwickelte er eine enge geistige und künstlerische Verbindung zu Persönlichkeiten wie Necip Fazıl Kısakürek und Sezai Karakoç. Später arbeitete er als Rechtsberater in einem Ministerium und anschließend als Experte bei der staatlichen Planungsorganisation. 1973 gab er seine Tätigkeit im öffentlichen Dienst auf, um sich vollständig dem Schreiben zu widmen. Jahre später kehrte er zwar in seine Institution zurück und ging 1999 in den Ruhestand. Doch sein eigentlicher Beruf blieb für ihn stets derselbe: Schriftsteller zu sein. Die Geschichte der Generation, die in der türkischen Literatur als sieben schöne Männer bekannt wurde, begann ebenfalls an den Schulbänken des Kahramanmaraş-Gymnasiums. Zu dieser Gruppe gehörten Nuri Pakdil, Cahit Zarifoğlu, Erdem Bayazıt, Rasim Özdenören, Alaaddin Özdenören, Mehmet Akif İnan und Ali Kutlay. Die Freundschaft, die in den Korridoren derselben Schule entstand, entwickelte sich später zu einer bedeutenden literarischen Bewegung. Ihren Namen erhielt die Gruppe durch Cahit Zarifoğlu's 1973 veröffentlichten Gedichtband Yedi Güzel Adam, Sieben schöne Männer. In den folgenden Jahrzehnten prägte diese Generation über die Zeitschriften Diriliş, Edebiyat und Mavera das türkische Geistes- und Kulturleben nachhaltig. Unter diesen sieben Namen nahm Nur Pakdil eine besondere Stellung ein. Er war einige Jahre älter als die anderen und galt als ihr großer Bruder. Er gründete Hamle, ermutigte seine Freunde zum Schreiben und war ihnen ein Vorbild. Auch die ersten Gedichte von Cahit Zarifoğlu erschienen in dieser Zeitschrift. Dass das damalige Schulgebäude später

0: der türkischen Literatur.
1: Edebiyat erschien mit Unterbrechungen bis Dezember 1984. Der 1972 gegründete Verlag Edebiyat Dergisi Yayınları veröffentlichte insgesamt 45 Bücher, davon 18 Werke Pakdils selbst. Die Zeitschrift war nicht nur ein Publikationsorgan, sondern zugleich eine Schule und eine literarische Werkstatt, in der zahlreiche junge Autoren gefördert wurden. Pakdils erstes Buch war

Yazarın notları, kalem kalesi und Klaas Drusch. Auch als Dramatiker und Lyriker war er aktiv. Zu seinen Theaterstücken gehören Umut, Korku und Putyapum Evleri. Zu seinen Gedichtbänden zählen Sükût Suretinde, Ahit Kulesi sowie Anneler ve Kudüsler. Sein Stück Umut wurde 2015 von den staatlichen Theatern der Türkei aufgeführt. Paktil übersetzte zudem aus dem Arabischen und Französischen, führte Tagebücher, schrieb hunderte von Briefen und verwendete zahlreiche Pseudonyme. Was Nuri Paktil von vielen seiner Zeitgenossen unterschied, war jedoch nicht nur seine Produktivität, sondern vor allem seine außerordentliche Sorgfalt im Umgang mit der türkischen Sprache. Er entwickelte eine ungewöhnliche, klare und konzentrierte Sprache und schrieb kurze, prägnante Sätze. Satzzeichen und sogar die Größe einzelner Buchstaben wurden zu Bestandteilen seines persönlichen Stils. Selbst religiöse Begriffe versuchte er teilweise mit ursprünglich türkischen Begriffen auszudrücken. Deshalb waren seine Texte oft schon an ihrem Stil erkennbar, selbst wenn sein Name nicht darunter stand. Diese besondere sprachliche Stimme allein reicht aus, um Paktil einen festen Platz unter den großen Namen der türkischen Literatur zu sichern. Im Zentrum von Nuri Paktils geistiger Welt stand der Begriff der Yerlilik, also die Verwurzelung in der eigenen Gesellschaft, Kultur und Zivilisation. Er kritisierte die Verwestlichung, die Nachahmung des Westens und den Imperialismus mit deutlichen Worten. Zugleich vertrat er die Überzeugung, dass eine eigenständige, in diesen Ländern verwurzelte Denk- und Kunstwelt möglich sei. Begriffe wie Arbeit, Gerechtigkeit, Eigentum und Ausbeutung dachte er aus einer religiösen Perspektive neu. Kunst verstand er als ein Instrument des Handelns und Literatur als eine Sprache des Widerstands gegen jede Form von Ausbeutung. Die Entfremdung betrachtete er als eine der größten Krankheiten seiner Zeit. Die Antwort darauf sah er in der Rückkehr zu den geistigen und kulturellen Quellen der eigenen Zivilisation. Paktil bezeichnete sich selbst als einen revolutionären Schriftsteller, der sich gegen Unterdrückung stelle. Die Grundlage dieser Haltung sah er jedoch stets in seinem Glauben. Besondere Bedeutung hatten für ihn junge Menschen. Mit jungen Autoren, die an seine Tür klopften, stand er in regem Briefwechsel. Er ermutigte sie zu lesen, nachzudenken und Haltung zu zeigen. Sein bekanntestes Anliegen war jedoch Jerusalem. Jerusalem wurde zu einem unveränderlichen Thema seiner Gedichte, Tagebücher und Reden. Er sagte einmal, die eine Hälfte seines Herzens gehöre Mekka, die andere Medina, während Jerusalem wie ein Schleier über beiden liege. Im Alter von 81 Jahren reiste Paktil nach Jerusalem und verrichtete das Freitagsgebet in der Al-Aqsa-Moschee. Damit zeigte er, dass zwischen seinen Worten und seinem Handeln keine Distanz bestand. Auch der von ihm geprägte Begriff Klaas Drusch, sinngemäß eine souveräne und konsequente Haltung, beschreibt genau diese Verbindung von Wort und Leben. Mit seiner gepflegten Erscheinung, seinem disziplinierten Lebensstil und seinen kompromisslosen Grundsätzen war Nuri Paktil ein Intellektueller, der seine Überzeugungen auch selbst lebte. 2013 wurde Paktil mit dem großen Kultur- und Kunstpreis des türkischen Ministeriums für Kultur und Tourismus ausgezeichnet. 2014 erhielt er den Necip Fazıl Ehrenpreis. Am 18. Oktober 2019 starb Nuri Paktil im Alter von 85 Jahren in Ankara. Im selben Jahr wurde er mit dem großen Kultur- und Kunstpreis des Staatspräsidenten im Bereich Literatur ausgezeichnet. Den Preis selbst konnte er jedoch nicht mehr entgegennehmen. Was von ihm bleibt, ist heute ein umfangreiches literarisches Werk, das zu den sorgfältigsten Textbeständen der türkischen Sprache gehört. Es bleiben außerdem die von ihm geförderten Schriftsteller und ein geistiges Bewusstsein, das von Kahramanmaraş bis nach Jerusalem reicht. Den großen Bruder der sieben Schönen und Meister des Wortes der türkischen Literatur, Nuri Paktil kennenzulernen, bedeutet auch, die geistige Entwicklung der türkischen Gesellschaft im vergangenen halben Jahrhundert besser zu verstehen. Er hat seine Aufgabe in besonderer Weise erfüllt. Unsere Aufgabe besteht nun darin, seine Bücher aus den Regalen zu nehmen und sie zu lesen.

Liebe Hörerinnen und Hörer, Sie haben die Bewertung vom Experten für internationale Beziehungen, Dr. Cemil Doğaç İpek, gehört. Wir hoffen, Sie in der kommenden Woche wieder mit einem neuen aktuellen Thema begrüßen zu dürfen. Bis dahin, auf Wiederhören.

Und zum Abschluss das Wichtigste in Schlagzeilen. Präsident Recep Tayyip Erdogan hat den entschlossenen Kampf seines Landes gegen Terrorismus und Versuche zur Destabilisierung der Region bekräftigt. CIA-Chef Radcliffe ist nach mehreren US-Medienberichten zu Gesprächen mit russischen Regierungsvertretern nach Moskau gereist. Somit geht die deutschsprachige Sendung der Stimme von Türkei zu Ende. Die Sendung wurde von Hakan Ören und Alev Arman moderiert. Mit dem Wunsch, Sie wieder antreffen zu können, sagen wir auf Wiederhören.

0: Meine Damen und Herren, hier ist der Kurzwellensender Die Stimme von Türkiye. Aus Ankara begrüßen Sie
1: Ali Varman
0: und Hakan Ören. Sie empfangen unsere Morgensendung über die Satelliten unsere Mittagssendung im 19-Meter-Band auf 15.350 kHz und unsere Abendsendung im 31-Meter-Band auf 9.840 kHz. In unserer heutigen Sendung bringen wir nach den Nachrichten die Sendereihen Gaza zwischen Hunger und Würde, Thema des Tages und Persönlichkeiten der türkischen Welt. Außerdem hören Sie türkische Musik.

0: Nachrichten.
1: Präsident Recep Tayyip Erdogan hat bei einer Gedenkveranstaltung zum 955. Jahrestag der Eroberung Anatoliens bei Malazgirt eine Rede gehalten. Dabei sagte er, in unserer Region wird die Geschichte neu geschrieben. Mit seiner friedensorientierten Politik gibt Türkei der Region die Richtung vor. Wenn nötig, können wir auf alles verzichten. Aber wenn es um unsere Heimat, die Zukunft unseres Staates und unseres Volkes geht, beugen wir uns niemanden. In dieser Region haben wir keine andere Wahl, als stark sowie geeint und geschlossen zu sein, sagte Erdogan. Er fügte hinzu, wenn wir als Nation geeint waren, zusammenstanden, Schulter an Schulter kämpften und fest zusammenhielten, eilten wir von Erfolg zu Erfolg und von Sieg zu Sieg. Vergessen Sie nicht das Epos von Malazgirt vor 955 Jahren. So haben wir es geschrieben. Zudem ging Erdogan auf den Prozess terrorfreies Türkei ein. Wir haben dies für unsere Brüderlichkeit getan. Freund und Feind sollen wissen, in unserer Region wird die Geschichte neu geschrieben. Türkei gibt mit seiner friedensorientierten Politik der Region die Richtung vor. Niemand kann diesen Weg mehr aufhalten, sagte er. Der Präsident erklärte ferner, wer glaubt, den heiligen Weg von Türkei und der türkischen Nation durch Provokationen und Fallen aufhalten zu können, ist dazu verdammt, enttäuscht zu werden.
0: Türkiye hatte

0: im zweiten Quartal 2026 den fünften Platz unter den Ländern, mit denen die Europäische Union den größten Handelsaustausch verzeichnete, belegt. Das europäische Statistikamt Eurostat veröffentlichte Daten zum internationalen Handel der EU im zweiten Quartal 2026. Demnach importierte die EU in diesem Zeitraum Waren im Wert von 701,8 Milliarden Euro aus Ländern außerhalb der Union und exportierte Waren im Wert von 680 Milliarden Euro in diese Länder. Größtes Importland der Europäischen Union war China mit einem Volumen von 153,6 Milliarden und einem Anteil von 21,9%. Es folgten die USA mit 98,7 Milliarden Euro, das Vereinigte Königreich mit 43,4 Milliarden Euro und die Schweiz mit 36,9 Milliarden Euro. Die EU importierte im zweiten Quartal Waren im Wert von 25,5 Milliarden Euro aus Türkei. Damit belegte Türkei den fünften Platz unter den wichtigsten Importpartnern der Europäischen Union. Bei den Exporten lagen die USA mit 127,7 Milliarden Euro an erster Stelle. Dahinter folgten das Vereinigte Königreich mit 92,7 Milliarden, die Schweiz mit 60,5 Milliarden Euro und China mit 50,3 Milliarden Euro. Die Europäische Union exportierte im zweiten Quartal Waren im Wert von 27,3 Milliarden Euro nach Türkei. Damit belegte Türkei auch bei den Exportzielen der Europäischen Union den fünften Platz. Das gesamte Handelsvolumen zwischen Türkei und der Europäischen Union erreichte im zweiten Quartal 52,8 Milliarden Euro.
1: Eine US-Delegation hat einen hochrangigen israelischen Beamten wegen der illegalen Gewalt von Siedlern im besetzten Westjordanland scharf kritisiert. Wie der israelische Fernsehsender Channel 12 berichtete, während eines Treffens, bei dem es um die Gewalt der Siedler ging, sagte die Delegation zu dem namentlich nicht genannten israelischen Sicherheitsbeamten: "Wir verteidigen sie mit allen Mitteln und unter schwersten Bedingungen, während die ganze Welt gegen sie ist. Ihre Antwort darf nicht in Gewalt, Plünderungen und Versuchen, den Palästinensern zu schaden, bestehen", so die Delegation. Die US-Delegation warnte Israel zudem davor, die amerikanische Unterstützung als selbstverständlich anzusehen, solange solche Taten weitergehen. Seien Sie nicht der Meinung, dass die amerikanische Unterstützung selbstverständlich ist, wenn Sie diese Aktion zulassen. Es wird auf die harte Tour zu Ihnen zurückfallen. Wie können Sie das nicht selbst begreifen, hieß es weiter.
0: In Syrien ist die Auflösung der Terrororganisation YPG-SDG bekannt gegeben worden. Damit endet die bisherige organisatorische und administrative Struktur der Gruppe. Die YPG-SDG hat am 29. Januar mit der syrischen Regierung eine Vereinbarung über ihre Integration in die staatlichen Strukturen getroffen. Im Rahmen dieser Vereinbarung hatte die syrische Führung bereits einen Prozess zur Eingliederung der mit der YPG-SDG verbundenen militärischen, sicherheitsbezogenen und administrativen Strukturen in staatliche Institutionen eingeleitet. Im Februar wurde zudem ein Sonderbeauftragter des Präsidenten eingesetzt, um die Umsetzung der Vereinbarung zu begleiten.

0: Von der Stimme Türkiyes hören Sie weitere Nachrichten.
1: Der israelische Ministerpräsident Benjamin Netanyahu hatte am 24. August gegenüber dem israelischen Sender Channel 12 erklärt, einer seiner Söhne sei ins Visier Irans geraten. Nun soll sein Sohn Yair Netanyahu nach der Aufdeckung eines mutmaßlich vom Iran ausgehenden Attentatplans gegen ihn heimlich aus Miami in den USA evakuiert und kurzfristig nach Israel gebracht worden sein. Der US-Sender Newsmax berichtete unter Berufung auf eine mit dem Fall vertraute Quelle aus US-Strafverfolgungskreisen, der israelische Geheimdienst habe im Dezember 2025 von einem Attentatsplan gegen Yair erfahren. Nach Angaben der Quelle sollen iranische Agenten in Miami vor Ort gewesen sein, um die Unterkunft und Bewegungen des Ministerpräsidentensohnes zu beobachten. Israel habe daraufhin die US-Behörden gewarnt und Yair angewiesen, Miami umgehend zu verlassen.

0: verlassen. Er sei daraufhin überstürzt nach Israel zurückgekehrt, ohne seine persönlichen Gegenstände mitzunehmen, hieß es.
1: Das syrische Außenministerium hat den israelischen Verteidigungsminister Yisrael Katz wegen eines nach syrischer Darstellung illegalen Eindringens über die internationalen Grenzen Syriens scharf verurteilt. In einer Erklärung bezeichnete das Ministerium den Besuch von Katz auf syrischem Gebiet als offenen Verstoß gegen die Souveränität und territoriale Integrität des Landes. Solche feindseligen Maßnahmen stellten eine Provokation dar und verstießen gegen das Völkerrecht, die UN-Charta sowie das Truppenentflechtungsabkommen von 1974. Damaskus forderte die internationale Gemeinschaft auf, ihre rechtlichen und politischen Verantwortung nachzukommen. Israel müsse seine wiederholten Verstöße beenden, sich vollständig aus syrischem Gebiet zurückziehen, zur Demarkierungslinie von 1974 zurückkehren und die syrische Souveränität respektieren. Katz hatte zuvor israelische Soldaten auf dem Berg Hermon besucht, der sich teilweise innerhalb syrischen Territoriums befindet.
0: Im Zollkonflikt mit den USA hat Kanada Vergeltungszölle von bis zu 50% auf Importe aus dem Nachbarland angekündigt. Mit Wirkung vom 8. September wird Kanada Gegenzölle von bis zu 15, 25 oder 50% auf Importe aus den Vereinigten Staaten von Amerika im Wert von 27,6 Milliarden Dollar erheben, sagte der kanadische Finanzminister François-Philippe Champagne. Die Gegenmaßnahmen würden insbesondere auf Produkte aus den Bereichen Stahl und Aluminium, Haushaltsgeräte, landwirtschaftliche Ausrüstung, Zeltstoff und Papier sowie Elektronik angewendet. Seit dem Scheitern der Handelsgespräche zwischen Washington und Ottawa Ende vergangener Woche ist der Streit zwischen den beiden Nachbarländern eskaliert. Die USA verhängten am Wochenende Zölle von 50% auf kanadische Waren im Wert von rund 20 Milliarden US-Dollar, darunter etwa Eishockeyschläger, Möbel, Honig und Wein.
1: Bei einem Brand auf der Neugeborenenstation des Pakistan Institute of Medical Sciences in der pakistanischen Hauptstadt Islamabad sind nach ersten Angaben 15 Säuglinge ums Leben gekommen. Nach Angaben des Senders GeoNews brach das Feuer gegen 6.45 Uhr Ortszeit aus. Auslöser soll die Explosion eines Klimaanlagenkompressors gewesen sein. Den Behörden zufolge konnte ein Säugling gerettet werden, während 15 weitere den Brand nicht überlebten. Einsatzkräfte löschten das Feuer und leiteten anschließend Kühlungsarbeiten ein. Zur Klärung der Brandursache wurde eine Untersuchungskommission eingesetzt.
0: Meine Damen und Herren, das waren die Nachrichten und jetzt geht es musikalisch bei uns weiter mit Tarkan Her Şey Fani. Alles ist vergänglich.

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1: Seit Oktober 2023 sehen wir die Fahnenträger Gazas mit unerschütterlicher Entschlossenheit und unbeugsamem Willen an vorderster Front kämpfen. Wenn einer fällt, läuft sofort der Nächste hinter ihm her und übernimmt seinen Platz. Sie erhalten Drohung: Schweigt, sonst töten wir euch, heißt es. Doch sie schweigen nicht, sie geben nicht auf. Wer sind sie? Es sind die Pressevertreter Gazas mit ihren schweren blauen Westen und Helmen, auf denen Presse steht, berichten Nachrichten und Fotojournalisten aus allen Teilen Gazas und teilen audiovisuelle Inhalte. Sie tragen keine Waffen, nur ihre Mikrofone, Kameras und oft ihre Mobiltelefone. Mit klarer und deutlicher Stimme dokumentieren sie Moment für Moment den grausamen Völkermord und die unmenschliche Behandlung des palästinensischen Volkes. Nach den Regeln des Krieges dürfen medizinisches Personal und Pressevertreter nicht zur Zielscheibe werden. Doch wenn es um Gaza geht, scheinen Regeln und Gesetze ihre Gültigkeit zu verlieren. Seit Oktober 2023 wurden 260 Medienschaffende gezielt getötet. Israel hat damit seiner beschämenden Bilanz einen weiteren traurigen Rekord hinzugefügt. Datum 10. August 2025. Enes El-Sherif wurde getötet. Mach weiter, Enes, mach weiter, mach weiter.

0: Du bist unsere Stimme. Als er Menschen sah, die vor Hunger und Schmerz sogar beim Sprechen ohnmächtig zu Boden fielen, brach Enes El-Sherif in Tränen aus. Ein vorbeigehender Palästinenser tröstete ihn und forderte ihn auf, weiterzumachen. Er war die Stimme Gazas, die das völkermörderische Israel entlarvte. 1996 wurde er im Flüchtlingslager Jabalia geboren. Seine Kindheit war geprägt von Krieg, Armut und Zerstörung. Er begann ehrenamtlich mit dem Journalismus und wurde später Gaza-Korrespondent von Al Jazeera. Von diesem Tag an widmete er sein Leben der Suche nach der Wahrheit. Die Welt sah ihn auf Krankenhausdächern und auf den Trümmern zerstörter Gebäude nach einem Signal suchen, um seine Berichte zu übermitteln. Seine Kamera brachte die Bilder hungernder Kinder von Müttern, die in den Trümmern nach Nahrung suchen, und von Zivilisten, die gegen Kälte und Krankheit kämpften, in die Welt. Wegen seiner mutigen Sprache wurde er mehrfach zur Zielscheibe. Amnesty International verlieh ihm den Menschenrechtspreis. 2023 verlor er bei einem israelischen Bombardement seinen Vater. Über die Schwierigkeiten des Journalismus in Gaza sagte Enes: Wenn man insbesondere im Gazastreifen als Journalist arbeitet, werden sowohl man selbst als auch die eigene Familie zur Zielscheibe. Den deutlichsten Beweis dafür erlebten wir, als unser Haus angegriffen und mein Vater getötet wurde. Ich erhielt vom Besatzer mehrfach Drohungen, damit ich die Berichterstattung einstelle und meinen Beruf aufgebe und in den Süden des Gazastreifens gehe. Doch die Drohung hört nie auf. Am Abend des 10. August 2025 kam er bei einem israelischen Luftangriff auf das Pressezelt nahe dem Schifa-Krankenhaus in Gaza gemeinsam mit 4 weiteren Journalisten ums Leben. Damit stieg die Zahl der seit Kriegsbeginn bis zum 10. August getöteten Journalisten auf 238. Der Tod fand ihn nicht in Angst, im Gegenteil, er blickte ihm selbstbewusst und furchtlos entgegen. Vor seinem Tod tat Enes 2 bemerkenswerte Dinge: eine Botschaft an die Welt und eine symbolische Übergabe. In einem Vermächtnis schrieb er: Wenn diese Worte euch erreichen, dann wisst, dass Israel es geschafft hat, mich zu töten und meine Stimme zum Schweigen zu bringen. Ich habe den Schmerz in all seinen Details erlebt. Ich habe den Verlust unzählige Male erfahren. Dennoch habe ich niemals darauf verzichtet, die Wahrheit unverfälscht und unverzerrt so weiterzugeben, wie sie ist. Vergesst Gaza nicht. Seine zweite Tat war eine Art Übergaberede. Er sprach mit seiner Tochter. Betrachtet man dieses Gespräch aufmerksam, ist es kein gewöhnlicher Dialog zwischen Vater und Tochter. Es ist die Übergabe eines Fahnenträgers. Es ist die symbolische Zeremonie eines Vaters, der weiß, dass er heute oder morgen getötet werden könnte. Enes: Meine Tochter, Trump sagt, er werde uns aus Gaza vertreiben. Möchtest du Gaza verlassen? Tochter: Nein, ich bleibe in Gaza. Enes: Du bleibst in Gaza? Warum? Tochter: Weil ich diesen Ort liebe. Enes: Du liebst also Gaza? Tochter: Ja. Enes: Und wenn ich dich nach Katar schicken würde? Tochter: Nein. Enes: Nach Jordanien? Tochter: Nein. Enes: Oder in irgendein anderes Land? Tochter: Nein, ich werde in keines gehen. Ich bleibe hier in Gaza. Enes: Also wirst du in Gaza bleiben und es niemals verlassen? Tochter: Ja, ich werde auf keinen Fall gehen. Enes: Dann sagt Trump, dass wir nicht gehen werden. Tochter: Wir werden nicht gehen, wir werden Widerstand leisten. Enes: Wir werden Widerstand leisten. Enes El-Sherif ist nicht mehr unter uns, doch das Zeugnis seiner Kamera wird in den Straßen Gazas und im Gedächtnis der Geschichte weiterleben. Datum: 11. Oktober 2025. Salih al-Chabadawi wurde getötet. Die Welt sah ihn voller Freude durch die Straßen Gazas laufen und einen Waffenstillstand verkünden. Die meisten Menschen im Norden Gazas haben kein Internet, deshalb wissen sie noch nicht, dass es einen Waffenstillstand gibt. Deshalb müssen wir es ihnen zurufen und erklären. Alle, die in Zelten leben, sollen es hören. Der Krieg ist vorbei. Es wurde ein Waffenstillstandsabkommen erreicht. Während der ersten 2 Jahre des Völkermords lachte und weinte Salih al-Chabadawi, doch er gab niemals auf. Er brachte die Geschichten und den Widerstand der Palästinenser in Gaza in die Welt. Als er den Tod seines Kollegen NSL-Sheriff verkündete, sagte er: Seit einem Jahr und 8 Monaten berichten wir aus dem Herzen Gazas und heute wurde NSL-Sheriff getötet. O schweigende Welt, sieh uns, o schweigende Welt, hör uns, o schweigende Welt, wir sterben. Wenige Tage nach dem Waffenstillstand wurde Salih al-Shafarabi im Stadtteil Sabra von Gazastadt entführt, während er die Zerstörung dokumentierte und von israelisch unterstützten bewaffneten Gruppen hingerichtet. Sein Körper war von 7 Kugeln durchbohrt, nur weil er die Wahrheit berichtete und nicht schwieg. Das Schmerzhafteste war, dass ein Journalist nicht mehr derjenige war, der die Geschichte sucht, sondern selbst zur Geschichte wurde. Das sagte der erfahrene Gaza-Büroleiter von Al Jazeera, Wael al-Dahdou. Weil er aus Gaza berichtete, wurden seine Ehefrau, 3 seiner Kinder und ein Enkelkind getötet. Auch seine Söhne Mahmoud und Hamza waren Journalisten. Über seinen Verlust sagt Dahdou: Für die Menschen in Gaza und für uns als Journalisten sind Instabilität, Schwierigkeiten, Hindernisse und zur Zielscheibe zu werden leider Teil unseres Alltags geworden. Gleichzeitig hat uns das eine besondere Fähigkeit gelehrt. Die Fähigkeit, Leben zu schaffen. Trotz des Todes, trotz aller Hindernisse haben wir gelernt, Freude zu schaffen und standhaft zu bleiben. Dieser Krieg erreichte seinen Höhepunkt mit dem großen Verlust derer, die unsere Botschaft liebten und an sie glaubten. Diejenigen, die uns unterstützten, damit wir diese Botschaft übermitteln konnten, die für diese Botschaft ihr Leben gaben und auf ihre Freude verzichteten. Vielleicht wurde genau das zu einer weiteren Motivation, unsere Pflicht zu erfüllen. Leider ist das unser Leben. Weiter sagt Dadu: Es ist nicht leicht, die zerfetzten Körper der eigenen Familie zu sehen. In einem Zelt kann man sein Kind nicht wirklich schützen. Unter solchen Umständen bleibt uns nichts anderes übrig, als weiterzumachen. Genau das habe ich getan. An jedem Tag traf ich eine Entscheidung. So groß der Schmerz und das Leid in mir auch sein mögen, ich werde keine einzige Sekunde pausieren. Ich werde aufstehen und vor die Kameras treten. Und genau das tat ich. Mit derselben Standhaftigkeit und derselben beruflichen Ernsthaftigkeit setzte ich meine Arbeit fort. Das war die stärkste Botschaft, die wir der israelischen Besatzung geben konnten. Unsere stärkste Antwort.
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Jahrelang ist davor gewarnt worden, dass künstliche Intelligenz außer Kontrolle geraten könnte, häufig wie Szenarien aus einem Science-Fiction-Film betrachtet. Doch ein von OpenAI bekannt gewordener Sicherheitsvorfall hat diese Diskussion von der Theorie in die Praxis geführt. Das Unternehmen teilte mit, dass ein KI-Agent, der in einer Forschungsumgebung offensive Cyberfähigkeiten testete, diese Umgebung verlassen und auf das Internet zugreifen konnte. Dabei soll er sich Zugriff auf die Systeme von Hugging Face verschafft haben, einer der weltweit wichtigsten Plattformen für KI-Modelle und Datensätze. Der Vorfall war allerdings kein Aufstand einer Maschine, die, wie in einem Science-Fiction-Film, ein eigenes Bewusstsein entwickelt hätte. Nach Angaben von OpenAI bestand das einzige Ziel des Agenten darin, Aufgaben in dem Cyber-Security-Test Exploded Jim erfolgreich zu lösen. Dafür nützte das System eine zuvor unbekannte Software-Sicherheitslücke aus, bewegte sich innerhalb der Forschungsumgebung, erlangte Zugriff zum Internet und griff auf Testmaterialien bei Hugging Face zu, um Informationen zu erhalten, die seine Leistung verbessern konnten. Kurz gesagt, um seine Aufgabe zu erfüllen, verstieß der Agent gegen die vorgesehenen Regeln, die KI hat gewissermaßen geschummelt. Genau hier zeigt sich auch der entscheidende Unterschied zwischen KI-Agenten und herkömmlichen Chatbots. Während Chatbots in erster Linie Fragen beantworten, können Agenten eigenständige Pläne entwickeln, Code ausführen, Ergebnisse bewerten und neue Strategien ausprobieren. Auch in diesem Fall überschritt das System reale organisatorische Sicherheitsgrenzen, nutzte Schwachstellen aus und verwendete erlangte Zugangsdaten. Der Vorfall zeigt deshalb, dass künstliche Intelligenz nicht unbedingt böswillig sein muss. Bereits eine starke Konzentration auf ein vorgegebenes Ziel kann in der realen Welt schädliche Folgen haben. Die Maschine betrachtete offenbar nicht rechtliche oder ethnische Regeln als Grenze, sondern lediglich technische Hindernisse, die sie am Erreichen des Ziels hinderten. Der Vorfall hat zugleich die Debatte über offene und geschlossene KI-Modelle neu entfacht. Das für den Angriff verantwortliche System arbeitete mit fortgeschrittenen, geschlossenen Modellen von OpenAI. Hugging Face setzte dagegen während der Untersuchung unter anderem auf das chinesische, offen zugängliche Modell GLM 5.2. Hugging Face erklärte nach dem Angriff, mehr als 17.000 protokollierte Vorfälle überprüfen zu müssen. Kommerzielle KI-Dienste blockierten bestimmte Vorgänge, weil sie die Analyse von Schadsoftware teilweise als möglichen Angriffsversuch einstuften. Ein lokal betriebenes Open-Weight-Modell ermöglichte dagegen, den Angriff nachzustellen und zu analysieren, ohne sensible Daten an externe Anbieter übermitteln zu müssen. Das zeigt, dass offen zugängliche Modelle insbesondere für Einrichtungen mit sensiblen Daten, etwa Banken, Krankenhäuser oder staatliche Institutionen, erhebliche Vorteile bieten können. Bei kritischen Sicherheitsvorfällen können Organisationen ihre Systeme selbst untersuchen, ohne vollständig von den Nutzungsbedingungen oder Zugriffsentscheidungen eines externen Unternehmens abhängig zu sein. Doch offene Modelle sind keine alleinige Lösung. Dieselben Modelle können auch von Angreifern heruntergeladen werden, verändert und von Sicherheitsvorkehrungen befreit werden. Das britische AI Security Institute weist ebenfalls darauf hin, dass offene Modelle den geschlossenen Systemen bei ihren Fähigkeiten zunehmend näher kommen. Sobald die Modellgewichte jedoch veröffentlicht sind, haben die Anbieter nur noch begrenzte Möglichkeiten, einen Missbrauch zu verhindern. Ein weiterer wichtiger Aspekt ist die Frage der technologischen Souveränität. Eine Abhängigkeit von geschlossenen Systemen aus den USA oder China kann Risiken mit sich bringen, etwa bei Preisen, der Verfügbarkeit von Diensten, politischem Druck oder beim Datenschutz. Offene Modelle können Staaten dabei helfen,
eigene Lösungen zu entwickeln, die an ihre jeweiligen Sprachen und Sicherheitsanforderungen angepasst sind. Dafür reicht es jedoch nicht aus, lediglich ein Modell herunterzuladen. Notwendig sind auch leistungsfähige Hardware, Rechenzentren, eine stabile Energieversorgung und qualifizierte Fachkräfte. Der Vorfall bei Hugging Face zeigt zudem, dass technologische Abhängigkeit nicht allein anhand der Herkunft eines Systems beurteilt werden kann. Während ein amerikanisches System den Angriff ausführte, spielte ein chinesisches Open-Weight-Modell bei der Verteidigung und Analyse eine wichtige Rolle. Dabei wird deutlich, dass die Debatte weniger auf geopolitischen Wettbewerb als auf die entscheidende Frage ausgerichtet werden sollte. Wie werden KI-Systeme kontrolliert und wer hat tatsächlich die Kontrolle über sie? Die wichtigste Lehre aus diesem Vorfall lautet daher nicht, dass offene Modelle sicher und geschlossene Modelle gefährlich sind oder umgekehrt. Das eigentliche Problem besteht darin, dass KI-Systeme immer leistungsfähiger werden und zunehmend in der Lage sind, institutionelle und technische Grenzen zu überschreiten, während die Regeln zu ihrer Kontrolle noch fragmentiert sind und weitgehend auf freiwilligen Verpflichtungen beruhen. Für politische Entscheidungsträger stellt sich deshalb vor allem die Frage, wie ein System der Rechenschaftspflicht geschaffen werden kann, das sich nicht in erster Linie an der rechtlichen oder institutionellen Struktur eines Unternehmens orientiert, sondern an den tatsächlichen

technischen Fähigkeiten und der Reichweite seiner KI-Systeme. Für Länder, die nicht zu den beiden dominierenden KI-Mächten gehören, sollte es deshalb eine Priorität sein, die Systeme, auf deren kritische Institutionen basieren, selbst verstehen, kontrollieren und im Bedarfsfall verändern zu können. Der Vorfall bei Hugging Face ist damit vor allem eine Warnung. Die Kontrolle über künstliche Intelligenz liegt letztlich bei denjenigen, die ihr Verhalten untersuchen können, ihre Handlungen begrenzen können und die Verantwortung übernehmen, wenn diese Begrenzungen versagen. Auf Wiederhören!

Liebe Hörerinnen und Hörer, wir begrüßen Sie zu einer neuen Folge der Sendereihe Persönlichkeiten der türkischen Welt. In der heutigen Folge widmen wir uns dem Thema Der große Bruder der sieben Schönen, Nuri Pakdil, ein Meister des Wortes. Wir hören nun die diesbezügliche Bewertung vom Experten für internationale Beziehungen, Dr. Cemil Doğaç İpek. Nuri Pakdil gehört zu den wenigen Autoren der türkischen Literatur der vergangenen fünf Jahrzehnte, die ihre Stimme nicht laut erheben mussten, um ihren Worten Gewicht zu verleihen. Er hielt sich von Menschenmengen fern und suchte weder Ruhm noch öffentliche Aufmerksamkeit. Dennoch wurde er als Meister, Dichter von Jerusalem und als Gründer der Zeitschrift Edebiyat bezeichnet. Er hinterließ ein Leben, das ganz der türkischen Sprache und Literatur gewidmet war. Obwohl seit seinem Tod mehrere Jahre vergangen sind, wird in der türkischen Geisteswelt noch immer mit Begriffen gesprochen, die er geprägt und entwickelt hat. Deshalb bleibt es eine wichtige Aufgabe, diesen bedeutenden Schriftsteller auch den jüngeren Generationen näher zu bringen. Nuri Pakdil wurde 1934 in Kahramanmaraş geboren. Sein Interesse am Schreiben begann bereits in seiner Kindheit. Während seiner Mittelschulzeit lernte er die Zeitschrift Bükdo kennen, die seine geistige und literarische Entwicklung nachhaltig beeinflusste. Eine entscheidende Phase begann während seiner Schulzeit am späteren Kahramanmaraş-Gymnasium. Als Schüler der Abschlussklasse gründete er gemeinsam mit Freunden die Literaturzeitschrift Hamle. Obwohl es sich um eine Zeitschrift eines Gymnasiums in der Provinz handelte, erregte sie die Aufmerksamkeit der literarischen Kreise in Istanbul und Ankara. Der bekannte Literaturkritiker Nurullah Ataç schrieb in der Zeitschrift Türkdili, dass aus dieser jungen Generation bedeutende Schriftsteller hervorgehen würden. Er sollte Recht behalten. Nach dem Schulabschluss studierte Pakdil Rechtswissenschaften an der Universität Istanbul. Nach seinem Militärdienst arbeitete er für die Zeitung Yeni İstiklal, wo er die Kultur- und Kunstseiten betreute. In dieser Zeit entwickelte er eine enge geistige und künstlerische Verbindung zu Persönlichkeiten wie Necip Fazıl Kısakürek und Sezai Karakoç. Später arbeitete er als Rechtsberater in einem Ministerium und anschließend als Experte bei der staatlichen Planungsorganisation. 1973 gab er seine Tätigkeit im öffentlichen Dienst auf, um sich vollständig dem Schreiben zu widmen. Jahre später kehrte er zwar in seine Institution zurück und ging 1999 in den Ruhestand. Doch sein eigentlicher Beruf blieb für ihn stets derselbe: Schriftsteller zu sein. Die Geschichte der Generation, die in der türkischen Literatur als sieben schöne Männer bekannt wurde, begann ebenfalls an den Schulbänken des Kahramanmaraş-Gymnasiums. Zu dieser Gruppe gehörten Nuri Pakdil, Cahit Zarifoğlu, Erdem Bayazıt, Rasim Özdenören, Alaaddin Özdenören, Mehmet Akif İnan und Ali Kutlay. Die Freundschaft, die in den Korridoren derselben Schule entstand, entwickelte sich später zu einer bedeutenden literarischen Bewegung. Ihren Namen erhielt die Gruppe durch Cahit Zarifoğlu's 1973 veröffentlichten Gedichtband Yedi Güzel Adam, Sieben schöne Männer. In den folgenden Jahrzehnten prägte diese Generation über die Zeitschriften Diriliş, Edebiyat und Mavera das türkische Geistes- und Kulturleben nachhaltig. Unter diesen sieben Namen nahm Nuri Pakdil eine besondere Stellung ein. Er war einige Jahre älter als die anderen und galt als ihr großer Bruder. Er gründete Hamle, ermutigte seine Freunde zum Schreiben und war ihnen ein Vorbild. Auch die ersten Gedichte von Cahit Zarifoğlu erschienen in dieser Zeitschrift. Dass das damalige Schulgebäude später restauriert und in ein Museum umgewandelt wurde, dass die Geschichte dieser sieben Schriftsteller Gegenstand einer Fernsehserie wurde und ihre Namen Schulen verliehen wurden, zeigt, wie weit die Stimme aus den Korridoren dieses Gymnasiums getragen wurde. Pakdils nachhaltigster Beitrag zur türkischen Literatur war die Zeitschrift Edebiyat, die er im Februar 1969 in Ankara zu veröffentlichen begann. Gemeinsam mit Rasim Özdenören
Erdem Bayazıt und Mehmet Akif İnan, entwickelte er die Zeitschrift zu einem wichtigen Zentrum der türkischen Literatur. Edebiyat erschien mit Unterbrechungen bis Dezember 1984. Der 1972 gegründete Verlag Edebiyat Dergisi Yayınları veröffentlichte insgesamt 45 Bücher, davon 18 Werke Pakdils selbst. Die Zeitschrift war nicht nur ein Publikationsorgan, sondern zugleich eine Schule und eine literarische Werkstatt, in der zahlreiche junge Autoren gefördert wurden. Pakdils erstes Buch war Batı-Notları, Notizen aus dem Westen, in dem er seine Eindrücke von seinen Reisen durch westliche Länder schilderte. Es folgten unter anderem die Biat-Trilogie, Bağlanma, Bir Yazarın Notları, Kalem Kalesi und Klas Duruş. Auch als Dramatiker und Lyriker war er aktiv. Zu seinen Theaterstücken gehören Umut, Korku und Put Yapım Evleri. Zu seinen Gedichtbänden zählen Sükut Suretinde, Ahit Kulesi sowie Anneler ve Kudüsler. Sein Stück Umut wurde 2015 von den staatlichen Theatern der Türkei aufgeführt. Pakdil übersetzte zudem aus dem Arabischen und Französischen, führte Tagebücher, schrieb hunderte von Briefen und verwendete zahlreiche Pseudonyme. Was Nuri Pakdil von vielen seiner Zeitgenossen unterschied, war jedoch nicht nur seine Produktivität, sondern vor allem seine außerordentliche Sorgfalt im Umgang mit der türkischen Sprache. Er entwickelte eine ungewöhnliche, klare und konzentrierte Sprache und schrieb kurze, prägnante Sätze. Satzzeichen und sogar die Größe einzelner Buchstaben wurden zu Bestandteilen seines persönlichen Stils. Selbst religiöse Begriffe versuchte er teilweise mit ursprünglich türkischen Begriffen auszudrücken. Deshalb waren seine Texte oft schon an ihrem Stil erkennbar, selbst wenn sein Name nicht darunter stand. Diese besondere sprachliche Stimme allein reicht aus, um Pakdil einen festen Platz unter den großen Namen der türkischen Literatur zu sichern. Im Zentrum von Nuri Pakdils geistiger Welt stand der Begriff der Yerlilik, also die Verwurzelung in der eigenen Gesellschaft, Kultur und Zivilisation. Er kritisierte die Verwestlichung, die Nachahmung des Westens und den Imperialismus mit deutlichen Worten. Zugleich vertrat er die Überzeugung, dass eine eigenständige, in diesen Ländern verwurzelte Denk- und Kunstwelt möglich sei. Begriffe wie Arbeit, Gerechtigkeit, Eigentum und Ausbeutung dachte er aus einer religiösen Perspektive neu. Kunst verstand er als ein Instrument des Handelns und Literatur als eine Sprache des Widerstands gegen jede Form von Ausbeutung. Die Entfremdung betrachtete er als eine der größten Krankheiten seiner Zeit. Die Antwort darauf sah er in der Rückkehr zu den geistigen und kulturellen Quellen der eigenen Zivilisation. Pakdil bezeichnete sich selbst als einen revolutionären Schriftsteller, der sich gegen Unterdrückung stelle. Die Grundlage dieser Haltung sah er jedoch stets in seinem Glauben. Besondere Bedeutung hatten für ihn junge Menschen. Mit jungen Autoren, die an seine Tür klopften, stand er in regem Briefwechsel. Er ermutigte sie zu lesen, nachzudenken und Haltung zu zeigen. Sein bekanntestes Anliegen war jedoch Jerusalem. Jerusalem wurde zu einem unveränderlichen Thema seiner Gedichte, Tagebücher und Reden. Er sagte einmal, die eine Hälfte seines Herzens gehöre Mekka, die andere Medina, während Jerusalem wie ein Schleier über beiden liege. Im Alter von 81 Jahren reiste Pakdil nach Jerusalem und verrichtete das Freitagsgebet in der Al-Aqsa-Moschee. Damit zeigte er, dass zwischen seinen Worten und seinem Handeln keine Distanz bestand. Auch der von ihm geprägte Begriff Klas Duruş, sinngemäß eine souveräne und konsequente Haltung, beschreibt genau diese Verbindung von Wort und Leben. Mit seiner gepflegten Erscheinung, seinem disziplinierten Lebensstil und seinen kompromisslosen Grundsätzen war Nuri Pakdil ein Intellektueller, der seine Überzeugungen auch selbst lebte. 2013 wurde Pakdil mit dem großen Kultur- und Kunstpreis des türkischen Ministeriums für Kultur und Tourismus ausgezeichnet. 2014 erhielt er den Necip Fazıl Ehrenpreis. Am 18. Oktober 2019 starb Nuri Pakdil im Alter von 85 Jahren in Ankara. Im selben Jahr wurde er mit dem großen Kultur- und Kunstpreis des Staatspräsidenten im Bereich Literatur ausgezeichnet.
Den Preis selbst konnte er jedoch nicht mehr entgegennehmen. Was von ihm bleibt, ist heute ein umfangreiches literarisches Werk, das zu den sorgfältigsten Textbeständen der türkischen Sprache gehört. Es bleiben außerdem die von ihm geförderten Schriftsteller und ein geistiges Bewusstsein, das von Kahramanmaraş bis nach Jerusalem reicht. Den großen Bruder der sieben Schönen und Meister des Wortes der türkischen Literatur, Nuri Pakdil, kennenzulernen, bedeutet auch, die geistige Entwicklung der türkischen Gesellschaft im vergangenen halben Jahrhundert besser zu verstehen. Er hat seine Aufgabe in besonderer Weise erfüllt. Unsere Aufgabe besteht nun darin, seine Bücher aus den Regalen zu nehmen und sie zu lesen. Liebe Hörerinnen und Hörer, Sie haben die Bewertung vom Experten für internationale Beziehungen, Dr. Cemil Doğaç İpek, gehört. Wir hoffen, Sie in der kommenden Woche wieder mit einem neuen aktuellen Thema begrüßen zu dürfen. Bis dahin, auf Wiederhören.

Und nun das Wichtigste in Schlagzeilen. Staatspräsident Erdogan hat bei einer Gedenkveranstaltung zum 955. Jahrestag der Eroberung Anatoliens bei Malazgirt eine Rede gehalten. Türkei hat im zweiten Quartal 2026 den fünften

achten Platz unter den Ländern belegt, mit denen die Europäische Union den größten Handelsaustausch verzeichnet hat. Eine US-Delegation hat einen hochrangigen israelischen Beamten wegen der illegalen Gewalt von Siedlern im besetzten Westjordanland scharf kritisiert. Meine Damen und Herren, somit geht die deutschsprachige Sendung von THT zu Ende. Mit dem Wunsch, Sie morgen wieder antreffen zu können, sagen wir auf Wiederhören.

0: Meine Damen und Herren, hier ist der Kurzwellensender Die Stimme von Türkei. Aus Ankara begrüßen Sie
1: Alev Arman
0: und Hakan Ören. Sie empfangen unsere Morgensendung über die Satelliten unsere Mittagssendung im 19-Meter-Band auf 15.350 kHz und unsere Abendsendung im 31-Meter-Band auf 9.840 kHz. In unserer heutigen Sendung bringen wir nach den Nachrichten die Sendereihen Gaza zwischen Hunger und Würde, Thema des Tages und Persönlichkeiten der türkischen Welt. Außerdem hören Sie türkische Musik.

0: Nachrichten.
1: Präsident Recep Tayyip Erdogan hat bei einer Gedenkveranstaltung zum 955. Jahrestag der Eroberung Anatoliens bei Malazgirt eine Rede gehalten. Dabei sagte er, in unserer Region wird die Geschichte neu geschrieben. Mit seiner friedensorientierten Politik gibt Türkei der Region die Richtung vor. Wenn nötig, können wir auf alles verzichten. Aber wenn es um unsere Heimat, die Zukunft unseres Staates und unseres Volkes geht, beugen wir uns niemanden. In dieser Region haben wir keine andere Wahl, als stark sowie geeint und geschlossen zu sein, sagte Erdogan. Er fügte hinzu, wenn wir als Nation geeint waren, zusammenstanden, Schulter an Schulter kämpften und fest zusammenhielten, eilten wir von Erfolg zu Erfolg und von Sieg zu Sieg. Vergessen Sie nicht das Epos von Malazgirt vor 955 Jahren. So haben wir es geschrieben. Zudem ging Erdogan auf den Prozess Terrorfreies Türkei ein. Wir haben dies für unsere Brüderlichkeit getan. Freund und Feind sollen wissen, in unserer Region wird die Geschichte neu geschrieben. Türkei gibt mit seiner friedensorientierten Politik der Region die Richtung vor. Niemand kann diesen Weg mehr aufhalten, sagte er. Der Präsident erklärte ferner, wer glaubt, den heiligen Weg von Türkei und der türkischen Nation durch Provokationen und Fallen aufhalten zu können, ist dazu verdammt, enttäuscht zu werden.
0: Türkei hatte im zweiten Quartal 2026 den fünften Platz unter den Ländern, mit denen die Europäische Union den größten Handelsaustausch verzeichnete, belegt. Das Europäische Statistikamt Eurostat veröffentlichte Daten zum internationalen Handel der EU im zweiten Quartal 2026. Demnach importierte die EU in diesem Zeitraum Waren im Wert von 701,8 Milliarden Euro aus Ländern außerhalb der Union und exportierte Waren im Wert von 680 Milliarden Euro in diese Länder. Größtes Importland der Europäischen Union war China mit einem Volumen von 153,6 Milliarden und einem Anteil von 21,9%. Es folgten die USA mit 98,7 Milliarden Euro, das Vereinigte Königreich mit 43,4 Milliarden Euro und die Schweiz mit 36,9 Milliarden Euro. Die EU importierte im zweiten Quartal Waren im Wert von 25,5 Milliarden Euro aus Türkei. Damit belegte Türkei den fünften Platz unter den wichtigsten Importpartnern der Europäischen Union. Bei den Exporten lagen die USA mit 127,7 Milliarden Euro an erster Stelle. Dahinter folgten das Vereinigte Königreich mit 92,7 Milliarden, die Schweiz mit 60,5 Milliarden Euro und China mit 50,3 Milliarden Euro. Die Europäische Union exportierte im zweiten Quartal Waren im Wert von 27,3 Milliarden Euro nach Türkei. Damit belegte Türkei auch bei den Exportzielen der Europäischen Union den fünften Platz. Das gesamte Handelsvolumen zwischen Türkei und der Europäischen Union im Quartal 52,8 Milliarden Euro.
1: Eine US-Delegation hat einen israelischen Beamten wegen der illegalen Gewalt von Siedlern im besetzten Westjordanland scharf kritisiert. Wie der israelische Fernsehsender Channel 12 berichtete, während eines Treffens, bei dem es um die Gewalt der Siedler ging, sagte die Delegation zu dem namentlich nicht genannten israelischen Sicherheitsbeamten, wir verteidigen sie mit allen Mitteln und unter schwersten Bedingungen, während die ganze ihre Antwort darf nicht in Gewalt, Plünderungen und Versuchen, den Palästinensern zu schaden, bestehen, so die Delegation. Die US-Delegation warnte Israel zudem davor, die amerikanische Unterstützung als selbstverständlich anzusehen, solange solche Taten weitergehen. Seien Sie nicht der Meinung, dass die amerikanische Unterstützung selbstverständlich ist, wenn Sie diese Aktion zulassen. Es wird auf die harte Tour zu Ihnen zurückfallen. Wie können Sie das nicht selbst begreifen, hieß es weiter.
0: In Syrien ist die Auflösung der Terrororganisation YPG/SDG bekannt gegeben worden. Damit endet die bisherige organisatorische und administrative Struktur der Gruppe. Die YPG/SDG hat am 29. Januar mit der syrischen Regierung eine Vereinbarung über ihre Integration in die staatlichen Strukturen getroffen. Im Rahmen dieser Vereinbarung hatte die syrische Führung bereits einen Prozess zur Eingliederung der

mit der YPG-SDG verbundenen militärischen, sicherheitsbezogenen und administrativen Strukturen in staatliche Institutionen eingeleitet. Im Februar wurde zudem ein Sonderbeauftragter des Präsidenten eingesetzt, um die Umsetzung der Vereinbarung zu begleiten.

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1: Der israelische Ministerpräsident Benjamin Netanyahu hatte am 24. August gegenüber dem israelischen Sender Channel 12 erklärt, einer seiner Söhne sei ins Visier Irans geraten. Nun soll sein Sohn Yair Netanyahu nach der Aufdeckung eines mutmaßlich vom Iran ausgehenden Attentatplans gegen ihn heimlich aus Miami in den USA evakuiert und kurzfristig nach Israel gebracht worden sein. Der US-Sender Newsmax berichtete unter Berufung auf eine mit dem Fall vertraute Quelle aus US-Strafverfolgungskreisen, der israelische Geheimdienst habe im Dezember 2025 von einem Attentatsplan gegen Yair erfahren. Nach Angaben der Quelle sollen iranische Agenten in Miami vor Ort gewesen sein, um die Unterkunft und Bewegungen des Ministerpräsidentensohnes zu beobachten. Israel habe daraufhin die US-Behörden gewarnt und Yair angewiesen, Miami umgehend zu verlassen. Er sei daraufhin überstürzt nach Israel zurückgekehrt, ohne seine persönlichen Gegenstände mitzunehmen, hieß es.
2: Das syrische Außenministerium hat den israelischen Verteidigungsminister Yisrael Katz wegen eines nach syrischer Darstellung illegalen Eindringens über die internationalen Grenzen Syriens scharf verurteilt. In einer Erklärung bezeichnete das Ministerium den Besuch von Katz auf syrischem Gebiet als offenen Verstoß gegen die Souveränität und territoriale Integrität des Landes. Solche feindseligen Maßnahmen stellten eine Provokation dar und verstießen gegen das Völkerrecht, die UN-Charta sowie das Truppenentflechtungsabkommen von 1974. Damaskus forderte die internationale Gemeinschaft auf, ihre rechtlichen und politischen Verantwortung nachzukommen. Israel müsse seine wiederholten Verstöße beenden, sich vollständig aus syrischem Gebiet zurückziehen, zur Demarkierungslinie von 1974 zurückkehren und die syrische Souveränität respektieren. Katz hatte zuvor israelische Soldaten auf dem Berg Hermon besucht, der sich teilweise innerhalb syrischen Territoriums befindet.
1: Im Zollkonflikt mit den USA hat Kanada Vergeltungszölle von bis zu 50% auf Importe aus dem Nachbarland angekündigt. Mit Wirkung vom 8. September wird Kanada Gegenzölle von bis zu 15, 25 oder 50% auf Importe aus den Vereinigten Staaten von Amerika im Wert von 27,6 Milliarden Dollar erheben, sagte der kanadische Finanzminister François-Philippe Champagne. Die Gegenmaßnahmen würden insbesondere auf Produkte aus den Bereichen Stahl und Aluminium, Haushaltsgeräte, landwirtschaftliche Ausrüstung, Zeltstoff und Papier sowie Elektronik angewendet. Seit dem Scheitern der Handelsgespräche zwischen Washington und Ottawa Ende vergangener Woche ist der Streit zwischen den beiden Nachbarländern eskaliert. Die USA verhängten am Wochenende Zölle von 50% auf kanadische Waren im Wert von rund 20 Milliarden US-Dollar, darunter etwa Eishockeyschläger, Möbel, Honig und Wein.
2: Bei einem Brand auf der Neugeborenenstation des Pakistan Institute of Medical Sciences in der pakistanischen Hauptstadt Islamabad sind nach ersten Angaben 15 Säuglinge ums Leben gekommen. Nach Angaben des Senders Geo News brach das Feuer gegen 6.45 Uhr Ortszeit aus. Auslöser soll die Explosion eines Klimaanlagenkompressors gewesen sein. Den Behörden zufolge konnte ein Säugling gerettet werden, während 15 weitere den Brand nicht überlebten. Einsatzkräfte löschten das Feuer und leiteten anschließend Kühlungsarbeiten ein. Zur Klärung der Brandursache wurde eine Untersuchungskommission eingesetzt.
1: Meine Damen und Herren, das waren die Nachrichten und jetzt geht es musikalisch bei uns weiter mit Tarkan Her Şey Fani. Alles ist vergänglich.

Seit Oktober 2023 sehen wir die Fahnenträger Gazas mit unerschütterlicher Entschlossenheit und unbeugsamem Willen an vorderster Front kämpfen. Wenn einer fällt, läuft sofort der Nächste hinter ihm her und übernimmt seinen Platz. Sie erhalten Drohung: Schweigt, sonst töten wir euch, heißt es. Doch sie schweigen nicht, sie geben nicht auf. Wer sind sie? Es sind die Pressevertreter Gazas mit ihren schweren blauen Westen und Helmen, auf denen Presse steht, berichten Nachrichten und Fotojournalisten aus allen Teilen Gazas und teilen audiovisuelle Inhalte. Sie tragen keine Waffen, nur ihre Mikrofone, Kameras und oft ihre Mobiltelefone. Mit klarer und deutlicher Stimme dokumentieren sie Moment für Moment den

Mach weiter, Enes, mach weiter, mach weiter, du bist unsere Stimme. Als er Menschen sah, die vor Hunger und Schmerz sogar beim Sprechen ohnmächtig zu Boden fielen, brach Enes El-Sherif in Tränen aus. Ein vorbeigehender Palästinenser tröstete ihn und forderte ihn auf, weiterzumachen. Er war die Stimme Gazas, die das völkermörderische Israel entlarvte. 1996 wurde er im Flüchtlingslager Jabalia geboren. Seine Kindheit war geprägt von Krieg, Armut und Zerstörung. Er begann ehrenamtlich mit dem Journalismus und wurde später Gaza-Korrespondent von Al Jazeera. Von diesem Tag an widmete er sein Leben der Suche nach der Wahrheit. Die Welt sah ihn auf Krankenhausdächern und auf den Trümmern zerstörter Gebäude nach einem Signal suchen, um seine Berichte zu übermitteln. Seine Kamera brachte die Bilder hungernder Kinder von Müttern, die in den Trümmern nach Nahrung suchen, und von Zivilisten, die gegen Kälte und Krankheit kämpften, in die Welt. Wegen seiner mutigen Sprache wurde er mehrfach zur Zielscheibe. Amnesty International verlieh ihm den Menschenrechtspreis. 2023 verlor er bei einem israelischen Bombardement seinen Vater. Über die Schwierigkeiten des Journalismus in Gaza sagte Enes: Wenn man insbesondere im Gazastreifen als Journalist arbeitet, werden sowohl man selbst als auch die eigene Familie zur Zielscheibe. Den deutlichsten Beweis dafür erlebten wir, als unser Haus angegriffen und mein Vater getötet wurde. Ich erhielt vom Besatzer mehrfach Drohungen, damit ich die Berichterstattung einstelle und meinen Beruf aufgebe und in den Süden des Gazastreifens gehe. Doch die Drohung hört nie auf. Am Abend des 10. August 2025 kam er bei einem israelischen Luftangriff auf das Pressezelt nahe dem Shifa-Krankenhaus in Gaza gemeinsam mit 4 weiteren Journalisten ums Leben. Damit stieg die Zahl der seit Kriegsbeginn bis zum 10. August getöteten Journalisten auf 238. Der Tod fand ihn nicht in Angst, im Gegenteil, er blickte ihm selbstbewusst und furchtlos entgegen. Vor seinem Tod tat Enes 2 bemerkenswerte Dinge: eine Botschaft an die Welt und eine symbolische Übergabe. In einem Vermächtnis schrieb er: Wenn diese Worte euch erreichen, dann wisst, dass Israel es geschafft hat, mich zu töten und meine Stimme zum Schweigen zu bringen. Ich habe den Schmerz in all seinen Details erlebt. Ich habe den Verlust unzählige Male erfahren. Dennoch habe ich niemals darauf verzichtet, die Wahrheit unverfälscht und unverzerrt so weiterzugeben, wie sie ist. Vergesst Gaza nicht. Seine zweite Tat war eine Art Übergaberede. Er sprach mit seiner Tochter. Betrachtet man dieses Gespräch aufmerksam, ist es kein gewöhnlicher Dialog zwischen Vater und Tochter. Es ist die Übergabe eines Fahnenträgers. Es ist die symbolische Zeremonie eines Vaters, der weiß, dass er heute oder morgen getötet werden könnte. Enes: Meine Tochter, Trump sagt, er werde uns aus Gaza vertreiben. Möchtest du Gaza verlassen? Tochter: Nein, ich bleibe in Gaza. Enes: Du bleibst in Gaza? Warum? Tochter: Weil ich diesen Ort liebe. Enes: Du liebst also Gaza? Tochter: Ja. Enes: Und wenn ich dich nach Katar schicken würde? Tochter: Nein. Enes: Nach Jordanien? Tochter: Nein. Enes: Oder in irgendein anderes Land? Tochter: Nein, ich werde in keines gehen. Ich bleibe hier in Gaza. Enes: Also wirst du in Gaza bleiben und es niemals verlassen? Tochter: Ja, ich werde auf keinen Fall gehen. Enes: Dann sagt Trump, dass wir nicht gehen werden. Tochter: Wir werden nicht gehen, wir werden Widerstand leisten. Enes: Wir werden Widerstand leisten. Enes Sherif ist nicht mehr unter uns, doch das Zeugnis seiner Kamera wird in den Straßen Gazas und im Gedächtnis der Geschichte weiterleben. Datum: 11. Oktober 2025. Salih al-Chabadawi wurde getötet. Die Welt sah ihn voller Freude durch die Straßen Gazas laufen und einen Waffenstillstand verkünden. Die meisten Menschen im Norden Gazas haben kein Internet, deshalb wissen sie noch nicht, dass es einen Waffenstillstand gibt. Deshalb müssen wir es ihnen zurufen und erklären. Alle, die in Zelten leben, sollen es hören. Der Krieg ist vorbei. Es wurde ein Waffenstillstandsabkommen erreicht. Während der ersten 2 Jahre des Völkermords lachte und weinte Salih al-Chabadawi, doch er gab niemals auf.
Er brachte die Geschichten und den

0: Widerstand der Palästinenser in Gaza in die Welt. Als er den Tod seines Kollegen Enes El-Sherif verkündete, sagte er: Seit einem Jahr und 8 Monaten berichten wir aus dem Herzen Gazas und heute wurde Enes El-Sherif getötet. O schweigende Welt, sieh uns, o schweigende Welt, hör uns, o schweigende Welt, wir sterben. Wenige Tage nach dem Waffenstillstand wurde Salih al-Shabaabi im Stadtteil Sabra von Gazastadt entführt, während er die Zerstörung dokumentierte und von israelisch unterstützten bewaffneten Gruppen hingerichtet. Sein Körper war von 7 Kugeln durchbohrt, nur weil er die Wahrheit berichtete und nicht schwieg. Das Schmerzhafteste war, dass ein Journalist nicht mehr derjenige war, der die Geschichte sucht, sondern selbst zur Geschichte wurde. Das sagte der erfahrene Gaza-Büroleiter von Al Jazeera, Wael al-Dahdou. Weil er aus Gaza berichtete, wurden seine Ehefrau, 3 seiner Kinder und ein Enkelkind getötet. Auch seine Söhne Mahmoud und Hamza waren Journalisten. Über seinen Verlust sagt Dahdou: Für die Menschen in Gaza und für uns als Journalisten sind Instabilität, Schwierigkeiten, Hindernisse und zur Zielscheibe zu werden leider Teil unseres Alltags geworden. Gleichzeitig hat uns das eine besondere Fähigkeit gelehrt: die Fähigkeit, Leben zu schaffen. Trotz des Todes, trotz aller Hindernisse haben wir gelernt, Freude zu schaffen und standhaft zu bleiben. Dieser Krieg erreichte seinen Höhepunkt mit dem großen Verlust derer, die unsere Botschaft liebten und an sie glaubten. Diejenigen, die uns unterstützten, damit wir diese Botschaft übermitteln konnten, die für diese Botschaft ihr Leben gaben und auf ihre Freude verzichteten. Vielleicht wurde genau das zu einer weiteren Motivation, unsere Pflicht zu erfüllen. Leider ist das unser Leben. Weiter sagt Dadu: Es ist nicht leicht, die zerfetzten Körper der eigenen Familie zu sehen. In einem Zelt kann man sein Kind nicht wirklich schützen. Unter solchen Umständen bleibt uns nichts anderes übrig, als weiterzumachen. Genau das habe ich getan. An jedem Tag traf ich eine Entscheidung. So groß der Schmerz und das Leid in mir auch sein mögen, ich werde keine einzige Sekunde pausieren. Ich werde aufstehen und vor die Kameras treten. Und genau das tat ich. Mit derselben Standhaftigkeit und derselben beruflichen Ernsthaftigkeit setzte ich meine Arbeit fort. Das war die stärkste Botschaft, die wir der israelischen Besatzung geben konnten. Unsere stärkste Antwort.
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Jahrelang ist davor gewarnt worden, dass künstliche Intelligenz außer Kontrolle geraten könnte, häufig wie Szenarien aus einem Science-Fiction-Film betrachtet. Doch ein von OpenAI bekannt gewordener Sicherheitsvorfall hat diese Diskussion von der Theorie in die Praxis geführt. Das Unternehmen teilte mit, dass ein KI-Agent, der in einer Forschungsumgebung offensive Cyberfähigkeiten testete, diese Umgebung verlassen und auf das Internet zugreifen konnte. Dabei soll er sich Zugriff auf die Systeme von Hugging Face verschafft haben, einer der weltweit wichtigsten Plattformen für KI-Modelle und Datensätze. Der Vorfall war allerdings kein Aufstand einer Maschine, die, wie in einem Science-Fiction-Film, ein eigenes Bewusstsein entwickelt hätte. Nach Angaben von OpenAI bestand das einzige Ziel des Agenten darin, Aufgaben in dem Cyber-Security-Test Exploded Jim erfolgreich zu lösen. Dafür nützte das System eine zuvor unbekannte Software-Sicherheitslücke aus, bewegte sich innerhalb der Forschungsumgebung, erlangte Zugriff zum Internet und griff auf Testmaterialien bei Hugging Face zu, um Informationen zu erhalten, die seine Leistung verbessern konnten. Kurz gesagt, um seine Aufgabe zu erfüllen, verstieß der Agent gegen die vorgesehenen Regeln, die KI hat gewissermaßen geschummelt. Genau hier zeigt sich auch der entscheidende Unterschied zwischen KI-Agenten und herkömmlichen Chatbots.

Während Chatbots in erster Linie Fragen beantworten, können Agenten eigenständige Pläne entwickeln, Code ausführen, Ergebnisse bewerten und neue Strategien ausprobieren. Auch in diesem Fall überschritt das System reale organisatorische Sicherheitsgrenzen, nutzte Schwachstellen aus und verwendete erlangte Zugangsdaten. Der Vorfall zeigt deshalb, dass künstliche Intelligenz nicht unbedingt böswillig sein muss. Bereits eine starke Konzentration auf ein vorgegebenes Ziel kann in der realen Welt schädliche Folgen haben. Die Maschine betrachtete offenbar nicht rechtliche oder ethnische Regeln als Grenze, sondern lediglich technische Hindernisse, die sie am Erreichen des Ziels hinderten. Der Vorfall hat zugleich die Debatte über offene und geschlossene KI-Modelle neu entfacht. Das für den Angriff verantwortliche System mit fortgeschrittenen, geschlossenen Modellen von OpenAI. Hugging Face setzte dagegen während der Untersuchung unter anderem auf das chinesische, offen zugängliche Modell GLM 5.2. Hugging Face erklärte nach dem Angriff, mehr als 17.000 protokollierte Vorfälle überprüfen zu müssen. Kommerzielle KI-Dienste blockierten bestimmte Vorgänge, weil sie die Analyse von Schadsoftware teilweise als möglichen Angriffsversuch einstuften. Ein lokal betriebenes Open-Weight-Modell ermöglichte dagegen, den Angriff nachzustellen und zu analysieren, ohne sensible Daten an externe Anbieter übermitteln zu müssen. Das zeigt, dass offen zugängliche Modelle insbesondere für Einrichtungen mit sensiblen Daten, etwa Banken, Krankenhäuser oder staatliche Institutionen, erhebliche Vorteile bieten können. Bei kritischen Sicherheitsvorfällen können Organisationen ihre Systeme selbst untersuchen, ohne vollständig von den Nutzungsbedingungen oder Zugriffsentscheidungen eines externen Unternehmens abhängig zu sein. Doch offene Modelle sind keine alleinige Lösung. Dieselben Modelle können auch von Angreifern heruntergeladen werden, verändert und von Sicherheitsvorkehrungen befreit werden. Das britische AI Security Institute weist ebenfalls darauf hin, dass offene Modelle den geschlossenen Systemen bei ihren Fähigkeiten zunehmend näher kommen. Sobald die Modellgewichte jedoch veröffentlicht sind, haben die Anbieter nur noch begrenzte Möglichkeiten, einen Missbrauch zu verhindern. Ein weiterer wichtiger Aspekt ist die Frage der technologischen Souveränität. Eine Abhängigkeit von geschlossenen Systemen aus den USA oder China kann Risiken mit sich bringen, etwa bei Preisen, der Verfügbarkeit von Diensten, politischem Druck oder beim Datenschutz. Offene Modelle können Staaten dabei helfen, eigene Lösungen zu entwickeln, die an ihre jeweiligen Sprachen und Sicherheitsanforderungen angepasst sind. Dafür reicht es jedoch nicht aus, lediglich ein Modell herunterzuladen. Notwendig sind auch leistungsfähige Hardware, Rechenzentren, eine stabile Energieversorgung und qualifizierte Fachkräfte. Der Vorfall bei Hugging Face zeigt zudem, dass technologische Abhängigkeit nicht allein anhand der Herkunft eines Systems beurteilt werden kann. Während ein amerikanisches System den Angriff ausführte, spielte ein chinesisches Open-Weight-Modell bei der Verteidigung und Analyse eine wichtige Rolle. Dabei wird deutlich, dass die Debatte weniger auf geopolitischen Wettbewerb als auf die entscheidende Frage ausgerichtet werden sollte. Wie werden KI-Systeme kontrolliert und wer hat tatsächlich die Kontrolle über sie? Die wichtigste Lehre aus diesem Vorfall lautet daher nicht, dass offene Modelle sicher und geschlossene Modelle gefährlich sind oder umgekehrt. Das eigentliche Problem besteht darin, dass KI-Systeme immer leistungsfähiger werden und zunehmend in der Lage sind, institutionelle und technische Grenzen zu überschreiten, während die Regeln zu ihrer Kontrolle noch fragmentiert sind und weitgehend auf freiwilligen Verpflichtungen beruhen. Für politische Entscheidungsträger stellt sich deshalb vor allem die Frage, wie ein System der Rechenschaftspflicht geschaffen werden kann, das sich nicht in erster Linie an der rechtlichen oder institutionellen Struktur eines

des Unternehmens orientiert, sondern an den tatsächlichen Fähigkeiten und der Reichweite seiner KI-Systeme. Für Länder, die nicht zu den beiden dominierenden KI-Mächten gehören, sollte es deshalb eine Priorität sein, die Systeme, auf deren kritische Institutionen basieren, selbst verstehen, kontrollieren und im Bedarfsfall verändern zu können. Der Vorfall bei Hugging Face ist damit vor allem eine Warnung. Die Kontrolle über künstliche Intelligenz liegt letztlich bei denjenigen, die ihr Verhalten untersuchen können, ihre Handlungen begrenzen können und die Verantwortung übernehmen, wenn diese Begrenzungen versagen. Auf Wiederhören!

Liebe Hörerinnen und Hörer, wir begrüßen Sie zu einer neuen Folge der Sendereihe Persönlichkeiten der türkischen Welt. In der heutigen Folge widmen wir uns dem Thema Der große Bruder der sieben Schönen, Nuri Pakdil, ein Meister des Wortes. Wir hören nun die diesbezügliche Bewertung vom Experten für internationale Beziehungen, Dr. Cemil Doğaç İpek. Nuri Pakdil gehört zu den wenigen Autoren der türkischen Literatur der vergangenen fünf Jahrzehnte, die ihre Stimme nicht laut erheben mussten, um ihren Worten Gewicht zu verleihen. Er hielt sich von Menschenmengen fern und suchte weder Ruhm noch öffentliche Aufmerksamkeit. Dennoch wurde er als Meister, Dichter von Jerusalem und als Gründer der Zeitschrift Edebiyat bezeichnet. Er hinterließ ein Leben, das ganz der türkischen Sprache und Literatur gewidmet war. Obwohl seit seinem Tod mehrere Jahre vergangen sind, wird in der türkischen Geisteswelt noch immer mit Begriffen gesprochen, die er geprägt und entwickelt hat. Deshalb bleibt es eine wichtige Aufgabe, diesen bedeutenden Schriftsteller auch den jüngeren Generationen näher zu bringen. Nuri Pakdil wurde 1934 in Kahramanmaraş geboren. Sein Interesse am Netz in seiner Kindheit. Während seiner Mittelschulzeit lernte er die Zeitschrift Bükdo kennen, die seine geistige und literarische Entwicklung nachhaltig beeinflusste. Eine entscheidende Phase begann während seiner Schulzeit am späteren Kahramanmaraş-Gymnasium. Als Schüler der Abschlussklasse gründete er gemeinsam mit Freunden die Literaturzeitschrift Hamle. Obwohl es sich um eine Zeitschrift eines Gymnasiums in der Provinz handelte, erregte sie die Aufmerksamkeit der literarischen Kreise in Istanbul und Ankara. Der bekannte Literaturkritiker Nurullah Ataç schrieb in der Zeitschrift Türk Dili, dass aus dieser jungen Generation bedeutende Schriftsteller hervorgehen würden. Er sollte Recht behalten. Nach dem Schulabschluss studierte Pakdil Rechtswissenschaften an der Universität Istanbul. Nach seinem Militärdienst arbeitete er für die Zeitung Yeni İstiklal, wo er die Kultur- und Kunstseiten betreute. In dieser Zeit entwickelte er eine enge geistige und künstlerische Verbindung zu Persönlichkeiten wie Necip Fazıl Kısakürek und Sezai Karakoç. Später arbeitete er als Rechtsberater in einem Ministerium und anschließend als Experte bei der staatlichen Planungsorganisation. 1973 gab er seine Tätigkeit im öffentlichen Dienst auf, um sich vollständig dem Schreiben zu widmen. Jahre später kehrte er zwar in seine Institution zurück und ging 1999 in den Ruhestand. Doch sein eigentlicher Beruf blieb für ihn stets derselbe: Schriftsteller zu sein. Die Geschichte der Generation, die in der türkischen Literatur als sieben schöne Männer bekannt wurde, begann ebenfalls an den Schulbänken des Kahramanmaraş-Gymnasiums. Zu dieser Gruppe gehörten Nuri Pakdil, Cahit Zarifoğlu, Erdem Bayazıt, Rasim Özdenören, Alaaddin Özdenören, Mehmet Akif İnan und Ali Kutlay. Die Freundschaft, die in den Korridoren derselben Schule entstand, entwickelte sich später zu einer bedeutenden

literarischen Bewegung. Ihren Namen erhielt die Gruppe durch Cahit Zarif Oğlu's 1973 veröffentlichten Gedichtband Yedi Güzel Adam, Sieben schöne Männer. In den folgenden Jahrzehnten prägte diese Generation über die Zeitschriften Diriliş, Edebiyat und Mavera das türkische Geistes- und Kulturleben nachhaltig. Unter diesen sieben Namen nahm Nurpagdil eine besondere Stellung ein. Er war einige Jahre älter als die anderen und galt als ihr großer Bruder. Er gründete Hamle, ermutigte seine Freunde zum Schreiben und war ihnen ein Vorbild. Auch die ersten Gedichte von Cahit Zarif Oğlu erschienen in dieser Zeitschrift. Dass das damalige Schulgebäude später restauriert und in ein Museum umgewandelt wurde, dass die Geschichte dieser sieben Schriftsteller Gegenstand einer Fernsehserie wurde und ihre Namen Schulen verliehen wurden, zeigt, wie weit die Stimme aus den Korridoren dieses Gymnasiums getragen wurde. Pakdil's nachhaltigster Beitrag zur türkischen Literatur war die Zeitschrift Edebiyat, die er im Februar 1969 in Ankara zu veröffentlichen begann. Gemeinsam mit Rasim Özdenören, Erdem Bayazıt und Mehmet Akif İnan entwickelte er die Zeitschrift zu einem wichtigen Zentrum der türkischen Literatur. Edebiyat erschien mit Unterbrechungen bis Dezember 1984. Der 1972 gegründete Verlag Edebiyat Dergisi Yayınları veröffentlichte insgesamt 45 Bücher, davon 18 Werke Pakdil's selbst. Die Zeitschrift war nicht nur ein Publikationsorgan, sondern zugleich eine Schule und eine literarische Werkstatt, in der zahlreiche junge Autoren gefördert wurden. Pakdil's erstes Buch war Batı Notları, Notizen aus dem Westen, in dem er seine Eindrücke von seinen Reisen durch westliche Länder schilderte. Es folgten unter anderem die Biat-Trilogie, Bağlanma, Bir Yazarın Notları, Kalem Kalesi und Klas Duruş. Auch als Dramatiker und Lyriker war er aktiv. Zu seinen Theaterstücken gehören Umut, Korku und Put Yapım Evleri. Zu seinen Gedichtbänden zählen Sükut Suretinde, Ahit Kulesi sowie Anneler ve Kudüsler. Sein Stück Umut wurde 2015 von den staatlichen Theatern der Türkei aufgeführt. Pakdil übersetzte zudem aus dem Arabischen und Französischen, führte Tagebücher, schrieb hunderte von Briefen und verwendete zahlreiche Pseudonyme. Was Nurpagdil von vielen seiner Zeitgenossen unterschied, war jedoch nicht nur seine Produktivität, sondern vor allem seine außerordentliche Sorgfalt im Umgang mit der türkischen Sprache. Er entwickelte eine ungewöhnliche, klare und konzentrierte Sprache und schrieb kurze, prägnante Sätze. Satzzeichen und sogar die Größe einzelner Buchstaben wurden zu Bestandteilen seines persönlichen Stils. Selbst religiöse Begriffe versuchte er teilweise mit ursprünglich türkischen Begriffen auszudrücken. Deshalb waren seine Texte oft schon an ihrem Stil erkennbar, selbst wenn sein Name nicht darunter stand. Diese besondere sprachliche Stimme allein reicht aus, um Pakdil einen festen Platz unter den großen Namen der türkischen Literatur zu sichern. Im Zentrum von Nurpagdils geistiger Welt stand der Begriff der Yerlilik, also die Verwurzelung in der eigenen Gesellschaft, Kultur und Zivilisation. Er kritisierte die Verwestlichung, die Nachahmung des Westens und den Imperialismus mit deutlichen Worten. Zugleich vertrat er die Überzeugung, dass eine eigenständige, in diesen Ländern verwurzelte Denk- und Kunstwelt möglich sei. Begriffe wie Arbeit, Gerechtigkeit, Eigentum und Ausbeutung dachte er aus einer religiösen Perspektive neu. Kunst verstand er als ein Instrument des Handelns und Literatur als eine Sprache des Widerstands gegen jede Form von Ausbeutung. Die Entfremdung betrachtete er als eine der größten Krankheiten seiner Zeit. Die Antwort darauf sah er in der Rückkehr zu den geistigen und kulturellen Quellen der eigenen Zivilisation. Pakdil bezeichnete sich selbst als einen revolutionären Schriftsteller, der sich gegen die Grundlage dieser Haltung sah er jedoch stets in seinem Glauben. Besondere Bedeutung hatten für ihn junge Menschen. Mit jungen Autoren, die an seine Tür klopften, stand er in regem Briefwechsel. Er ermutigte sie zu lesen, nachzudenken und Haltung zu zeigen. Sein bekanntestes Anliegen war jedoch Jerusalem. Jerusalem wurde zu einem unveränderlichen Thema seiner Gedichte,
Tagebücher und

reden. Er sagte einmal, die eine Hälfte seines Herzens gehöre Mekka, die andere Medina, während Jerusalem wie ein Schleier über beiden liege. Im Alter von 81 Jahren reiste Pakdil nach Jerusalem und verrichtete das Freitagsgebet in der Al-Aqsa-Moschee. Damit zeigte er, dass zwischen seinen Worten und seinem Handeln keine Distanz bestand. Auch der von ihm geprägte Begriff Klasdrusch, sinngemäß eine souveräne und konsequente Haltung, beschreibt genau diese Verbindung von Wort und Leben. Mit seiner gepflegten Erscheinung, seinem disziplinierten Lebensstil und seinen kompromisslosen Grundsätzen war Nuri Pakdil ein Intellektueller, der seine Überzeugungen auch selbst lebte. 2013 wurde Pakdil mit dem großen Kultur- und Kunstpreis des türkischen Ministeriums für Kultur und Tourismus ausgezeichnet. 2014 erhielt er den Necip Fazıl Ehrenpreis. Am 18. Oktober 2019 starb Nuri Pakdil im Alter von 85 Jahren in Ankara. Im selben Jahr wurde er mit dem großen Kultur- und Kunstpreis des Staatspräsidenten im Bereich Literatur ausgezeichnet. Den Preis selbst konnte er jedoch nicht mehr entgegennehmen. Was von ihm bleibt, ist heute ein umfangreiches literarisches Werk, das zu den sorgfältigsten Textbeständen der türkischen Sprache gehört. Es bleiben außerdem die von ihm geförderten Schriftsteller und ein geistiges Bewusstsein, das von Kahramanmaraş bis nach Jerusalem reicht. Den großen Bruder der sieben Schönen und Meister des Wortes der türkischen Literatur, Nuri Pakdil, kennenzulernen, bedeutet auch, die geistige Entwicklung der türkischen Gesellschaft im vergangenen halben Jahrhundert besser zu verstehen. Er hat seine Aufgabe in besonderer Weise erfüllt. Unsere Aufgabe besteht nun darin, seine Bücher aus den Regalen zu nehmen und sie zu lesen. Liebe Hörerinnen und Hörer, Sie haben die Bewertung vom Experten für internationale Beziehungen, Dr. Cemil Doğaç İpek, gehört. Wir hoffen, Sie in der kommenden Woche wieder mit einem neuen aktuellen Thema begrüßen zu dürfen. Bis dahin, auf Wiederhören.

Und nun das Wichtigste in Schlagzeilen. Staatspräsident Erdogan hat bei einer Gedenkveranstaltung zum 955. Jahrestag der Eroberung Anatoliens bei Malazgirt eine Rede gehalten. Türkei hat im zweiten Quartal 2026 den fünften

Platz unter den Ländern belegt, mit denen die Europäische Union den größten Handelsaustausch verzeichnet hat. Eine US-Delegation hat einen hochrangigen israelischen Beamten wegen der illegalen Gewalt von Siedlern im besetzten Westjordanland scharf kritisiert. Meine Damen und Herren, somit geht die deutschsprachige Sendung von THT zu Ende. Mit dem Wunsch, Sie morgen wieder antreffen zu können, sagen wir auf Wiederhören.

0: Meine Damen und Herren, hier ist der Kurzwellensender Die Stimme von Türkei. Aus Ankara begrüßen Sie
1: Alev Arman
0: und Hakan Ören. Sie empfangen unsere Morgensendung über die Satelliten unsere Mittagssendung im 19-Meter-Band auf 15.350 kHz und unsere Abendsendung im 31-Meter-Band auf 9.840 kHz. In unserer heutigen Sendung bringen wir nach den Nachrichten die Sendereihen Gaza zwischen Hunger und Würde, Thema des Tages und Persönlichkeiten der türkischen Welt. Außerdem hören Sie türkische Musik.

0: Nachrichten.
1: Präsident Recep Tayyip Erdogan hat bei einer Gedenkveranstaltung zum 955. Jahrestag der Eroberung Anatoliens bei Malazgirt eine Rede gehalten. Dabei sagte er, in unserer Region wird die Geschichte neu geschrieben. Mit seiner friedensorientierten Politik gibt Türkei der Region die Richtung vor. Wenn nötig, können wir auf alles verzichten. Aber wenn es um unsere Heimat, die Zukunft unseres Staates und unseres Volkes geht, beugen wir uns niemanden. In dieser Region haben wir keine andere Wahl, als stark sowie geeint und geschlossen zu sein, sagte Erdogan. Er fügte hinzu, wenn wir als Nation geeint waren, zusammenstanden, Schulter an Schulter kämpften und fest zusammenhielten, eilten wir von Erfolg zu Erfolg und von Sieg zu Sieg. Vergessen Sie nicht das Epos von Malazgirt vor 955 Jahren. So haben wir es geschrieben. Zudem ging Erdogan auf den Prozess terrorfreies Türkei ein. Wir haben dies für unsere Brüderlichkeit getan. Freund und Feind sollen wissen, in unserer Region wird die Geschichte neu geschrieben. Türkei gibt mit seiner friedensorientierten Politik der Region die Richtung vor. Niemand kann diesen Weg mehr aufhalten, sagte er. Der Präsident erklärte ferner, wer glaubt, den heiligen

0: Weg von Türkei und der türkischen Nation durch Provokationen und Fallen aufhalten zu können, ist dazu verdammt, enttäuscht zu werden.
1: Türkei hatte im zweiten Quartal 2026 den fünften Platz unter den Ländern, mit denen die Europäische Union den größten Handelsaustausch verzeichnete, belegt. Das Europäische Statistikamt Eurostat veröffentlichte Daten zum internationalen Handel der EU im zweiten Quartal 2026. Demnach importierte die EU in diesem Zeitraum Waren im Wert von 701,8 Milliarden Euro aus Ländern außerhalb der Union und exportierte Waren im Wert von 680 Milliarden Euro in diese Länder. Größtes Importland der Europäischen Union war China mit einem Volumen von 153,6 Milliarden und einem Anteil von 21,9%. Es folgten die USA mit 98,7 Milliarden Euro, das Vereinigte Königreich mit 43,4 Milliarden Euro und die Schweiz mit 36,9 Milliarden Euro. Die EU importierte im zweiten Quartal Waren im Wert von 25,5 Milliarden Euro aus Türkei. Damit belegte Türkei den fünften Platz unter den wichtigsten Importpartnern der Europäischen Union. Bei den Exporten lagen die USA mit 127,7 Milliarden Euro an erster Stelle. Dahinter folgten das Vereinigte Königreich mit 92,7 Milliarden, die Schweiz mit 60,5 Milliarden Euro und China mit 50,3 Milliarden Euro. Die Europäische Union exportierte im zweiten Quartal Waren im Wert von 27,3 Milliarden Euro nach Türkei. Damit belegte Türkei auch bei den Exportzielen der Europäischen Union den fünften Platz. Das gesamte Handelsvolumen zwischen Türkei und der Europäischen Union im Quartal 52,8 Milliarden Euro.
0: Eine US-Delegation hat einen israelischen Beamten wegen der illegalen Gewalt von Siedlern im besetzten Westjordanland scharf kritisiert. Wie der israelische Fernsehsender Channel 12 berichtete, während eines Treffens, bei dem es um die Gewalt der Siedler ging, sagte die Delegation zu dem namentlich nicht genannten israelischen Sicherheitsbeamten: "Wir verteidigen sie mit allen Mitteln und unter schwersten Bedingungen, während die ganze ihre Antwort darf nicht in Gewalt, Plünderungen und Versuchen, den Palästinensern zu schaden, bestehen", so die Delegation. Die US-Delegation warnte Israel zudem davor, die amerikanische Unterstützung als selbstverständlich anzusehen, solange solche Taten weitergehen. Seien Sie nicht der Meinung, dass die amerikanische Unterstützung selbstverständlich ist, wenn Sie diese Aktion zulassen. Es wird auf die harte Tour zu Ihnen zurückfallen. Wie können Sie das nicht selbst begreifen, hieß es weiter.
1: In Syrien ist die Auflösung der Terrororganisation YPG-SDG bekannt gegeben worden. Damit endet die bisherige organisatorische und administrative Struktur der Gruppe. Die YPG-SDG hat am 29. Januar mit der syrischen Regierung eine Vereinbarung über ihre Integration in die staatlichen Strukturen getroffen. Im Rahmen dieser Vereinbarung hatte die syrische Führung bereits einen Prozess zur Eingliederung der mit der YPG-SDG verbundenen militärischen, sicherheitsbezogenen und administrativen Strukturen in staatliche Institutionen eingeleitet. Im Februar wurde zudem ein Sonderbeauftragter des Präsidenten eingesetzt, um die Umsetzung der Vereinbarung zu begleiten.

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1: Der israelische Ministerpräsident Benjamin Netanyahu hatte am 24. August gegenüber dem israelischen Sender Channel 12 erklärt, einer seiner Söhne sei ins Visier Irans geraten. Nun soll sein Sohn Yair Netanyahu nach der Aufdeckung eines mutmaßlich vom Iran ausgehenden Attentatplans gegen ihn heimlich aus Miami in den USA evakuiert und kurzfristig nach Israel gebracht worden sein. Der US-Sender Newsmax berichtete unter Berufung auf eine mit dem Fall vertraute Quelle aus US-Strafverfolgungskreisen, der israelische Geheimdienst habe im Dezember 2025 von einem Attentatsplan gegen Yair erfahren. Nach Angaben der Quelle sollen iranische Agenten in Miami vor Ort gewesen sein, um die Unterkunft und Bewegungen des Ministerpräsidentensohnes

0: zu beobachten. Israel habe daraufhin die US-Behörden gewarnt und Yair angewiesen, Miami umgehend zu verlassen. Er sei daraufhin überstürzt nach Israel zurückgekehrt, ohne seine persönlichen Gegenstände mitzunehmen, hieß es.
1: Das syrische Außenministerium hat den israelischen Verteidigungsminister Yisrael Katz wegen eines nach syrischer Darstellung illegalen Eindringens über die internationalen Grenzen Syriens scharf verurteilt. In einer Erklärung bezeichnete das Ministerium den Besuch von Katz auf syrischem Gebiet als offenen Verstoß gegen die Souveränität und territoriale Integrität des Landes. Solche feindseligen Maßnahmen stellten eine Provokation dar und verstießen gegen das Völkerrecht, die UN-Charta sowie das Truppenentflechtungsabkommen von 1974. Damaskus forderte die internationale Gemeinschaft auf, ihre rechtlichen und politischen Verantwortungen nachzukommen. Israel müsse seine wiederholten Verstöße beenden, sich vollständig aus syrischem Gebiet zurückziehen, zur Demarkierungslinie von 1974 zurückkehren und die syrische Souveränität respektieren. Katz hatte zuvor israelische Soldaten auf dem Berg Hermon besucht, der sich teilweise innerhalb syrischen Territoriums befindet.
0: Im Zollkonflikt mit den USA hat Kanada Vergeltungszölle von bis zu 50% auf Importe aus dem Nachbarland angekündigt. Mit Wirkung vom 8. September wird Kanada Gegenzölle von bis zu 15, 25 oder 50% auf Importe aus den Vereinigten Staaten von Amerika im Wert von 27,6 Milliarden Dollar erheben, sagte der kanadische Finanzminister François-Philippe Champagne. Die Gegenmaßnahmen würden insbesondere auf Produkte aus den Bereichen Stahl und Aluminium, Haushaltsgeräte, landwirtschaftliche Ausrüstung, Zeltstoff und Papier sowie Elektronik angewendet. Seit dem Scheitern der Handelsgespräche zwischen Washington und Ottawa Ende vergangener Woche ist der Streit zwischen den beiden Nachbarländern eskaliert. Die USA verhängten am Wochenende Zölle von 50% auf kanadische Waren im Wert von rund 20 Milliarden US-Dollar, darunter etwa Eishockeyschläger, Möbel, Honig und Wein.
1: Bei einem Brand auf der Neugeborenenstation des Pakistan Institute of Medical Sciences in der pakistanischen Hauptstadt Islamabad sind nach ersten Angaben 15 Säuglinge ums Leben gekommen. Nach Angaben des Senders Geo News brach das Feuer gegen 6.45 Uhr Ortszeit aus. Auslöser soll die Explosion eines Klimaanlagenkompressors gewesen sein. Den Behörden zufolge konnte ein Säugling gerettet werden, während 15 weitere den Brand nicht überlebten. Einsatzkräfte löschten das Feuer und leiteten anschließend Kühlungsarbeiten ein. Zur Klärung der Brandursache wurde eine Untersuchungskommission eingesetzt.
0: Meine Damen und Herren, das waren die Nachrichten und jetzt geht es musikalisch bei uns weiter mit Tarkan Her Şey Fani. Alles ist vergänglich.

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1: Seit Oktober 2023 sehen wir die Fahnenträger Gazas mit unerschütterlicher Entschlossenheit und unbeugsamem Willen an vorderster Front kämpfen. Wenn einer fällt, läuft sofort der Nächste hinter ihm her und übernimmt seinen Platz. Sie erhalten Drohung: Schweigt, sonst töten wir euch, heißt es. Doch sie schweigen nicht, sie geben nicht auf. Wer sind sie? Es sind die Pressevertreter Gazas mit ihren schweren blauen Westen und Helmen, auf denen Presse steht, berichten Nachrichten und Fotojournalisten aus allen Teilen Gazas und teilen audiovisuelle

knallte. Sie tragen keine Waffen, nur ihre Mikrofone, Kameras und oft ihre Mobiltelefone. Mit klarer und deutlicher Stimme dokumentieren sie Moment für Moment den grausamen Völkermord und die unmenschliche Behandlung des palästinensischen Volkes. Nach den Regeln des Krieges dürfen medizinisches Personal und Pressevertreter nicht zur Zielscheibe werden. Doch wenn es um Gaza geht, scheinen Regeln und Gesetze ihre Gültigkeit zu verlieren. Seit Oktober 2023 wurden 260 Medienschaffende gezielt getötet. Israel hat damit seiner beschämenden Bilanz einen weiteren traurigen Rekord hinzugefügt. Datum 10. August 2025. Enes El-Sherif wurde getötet. Mach weiter, Enes, mach weiter, mach weiter, du bist unsere Stimme. Als er Menschen sah, die vor Hunger und Schmerz sogar beim Sprechen ohnmächtig zu Boden fielen, brach Enes El-Sherif in Tränen aus. Ein vorbeigehender Palästinenser tröstete ihn und forderte ihn auf, weiterzumachen. Er war die Stimme Gazas, die das völkermörderische Israel entlarvte. 1996 wurde er im Flüchtlingslager Jabalia geboren. Seine Kindheit war geprägt von Krieg, Armut und Zerstörung. Er begann ehrenamtlich mit dem Journalismus und wurde später Gaza-Korrespondent von Al Jazeera. Von diesem Tag an widmete er sein Leben der Suche nach der Wahrheit. Die Welt sah ihn auf Krankenhausdächern und auf den Trümmern zerstörter Gebäude nach einem Signal suchen, um seine Berichte zu übermitteln. Seine Kamera brachte die Bilder hungernder Kinder von Müttern, die in den Trümmern nach Nahrung suchen, und von Zivilisten, die gegen Kälte und Krankheit kämpften, in die Welt. Wegen seiner mutigen Sprache wurde er mehrfach zur Zielscheibe. Amnesty International verlieh ihm den Menschenrechtspreis. 2023 verlor er bei einem israelischen Bombardement seinen Vater. Über die Schwierigkeiten des Journalismus in Gaza sagte Enes: Wenn man insbesondere im Gazastreifen als Journalist arbeitet, werden sowohl man selbst als auch die eigene Familie zur Zielscheibe. Den deutlichsten Beweis dafür erlebten wir, als unser Haus angegriffen und mein Vater getötet wurde. Ich erhielt vom Besatzer mehrfach Drohungen, damit ich die Berichterstattung einstelle und meinen Beruf aufgebe und in den Süden des Gazastreifens gehe. Doch die Drohung hört nie auf. Am Abend des 10. August 2025 kam er bei einem israelischen Luftangriff auf das Pressezelt nahe dem Shifa-Krankenhaus in Gaza gemeinsam mit vier weiteren Journalisten ums Leben. Damit stieg die Zahl der seit Kriegsbeginn bis zum 10. August getöteten Journalisten auf 238. Der Tod fand ihn nicht in Angst, im Gegenteil, er blickte ihm selbstbewusst und furchtlos entgegen. Vor seinem Tod tat Enes zwei bemerkenswerte Dinge: eine Botschaft an die Welt und eine symbolische Übergabe. In einem Vermächtnis schrieb er: Wenn diese Worte euch erreichen, dann wisst, dass Israel es geschafft hat, mich zu töten und meine Stimme zum Schweigen zu bringen. Ich habe den Schmerz in all seinen Details erlebt. Ich habe den Verlust unzählige Male erfahren. Dennoch habe ich niemals darauf verzichtet, die Wahrheit unverfälscht und unverzerrt so weiterzugeben, wie sie ist. Vergesst Gaza nicht. Seine zweite Tat war eine Art Übergaberede. Er sprach mit seiner Tochter. Betrachtet man dieses Gespräch aufmerksam, ist es kein gewöhnlicher Dialog zwischen Vater und Tochter. Es ist die Übergabe eines Fahnenträgers. Es ist die symbolische Zeremonie eines Vaters, der weiß, dass er heute oder morgen getötet werden könnte. Enes: Meine Tochter, Trump sagt, er werde uns aus Gaza vertreiben. Möchtest du Gaza verlassen? Tochter: Nein, ich bleibe in Gaza. Enes: Du bleibst in Gaza? Warum? Tochter: Weil ich diesen Ort liebe. Enes: Du liebst also Gaza? Tochter: Ja. Enes: Und wenn ich dich nach Katar schicken würde? Tochter: Nein. Enes: Nach Jordanien? Tochter: Nein. Enes: Oder in irgendein anderes Land? Tochter: Nein, ich werde in keines gehen. Ich bleibe hier in Gaza. Enes: Also wirst du in Gaza bleiben und es niemals verlassen? Tochter: Ja, ich werde auf keinen Fall gehen. Enes: Dann sagt Trump, dass wir nicht gehen werden. Tochter: Wir werden nicht gehen, wir werden Widerstand leisten. Enes: Wir werden Widerstand leisten. Enes

Sheriff ist nicht mehr unter uns, doch das Zeugnis seiner Kamera wird in den Straßen Gazas und im Gedächtnis der Geschichte weiterleben. Datum 11. Oktober 2025. Salih al-Chabadawi wurde getötet. Die Welt sah ihn voller Freude durch die Straßen Gazas laufen und einen Waffenstillstand verkünden. Die meisten Menschen im Norden Gazas haben kein Internet, deshalb wissen sie noch nicht, dass es einen Waffenstillstand gibt. Deshalb müssen wir es ihnen zurufen und erklären. Alle, die in Zelten leben, sollen es hören. Der Krieg ist vorbei. Es wurde ein Waffenstillstandsabkommen erreicht. Während der ersten 2 Jahre des Völkermords lachte und weinte Salih al-Chabadawi, doch er gab niemals auf. Er brachte die Geschichten und den Widerstand der Palästinenser in Gaza in die Welt. Als er den Tod seines Kollegen Enes el-Sherif verkündete, sagte er: Seit 1 Jahr und 8 Monaten berichten wir aus dem Herzen Gazas und heute wurde Enes el-Sherif getötet. O schweigende Welt, sieh uns! O schweigende Welt, hör uns! O schweigende Welt, wir sterben! Wenige Tage nach dem Waffenstillstand wurde Salih al-Chabadawi im Stadtteil Sabra von Gazastadt entführt, während er die Zerstörung dokumentierte und von israelisch unterstützten bewaffneten Gruppen hingerichtet. Sein Körper war von 7 Kugeln durchbohrt, nur weil er die Wahrheit berichtete und nicht schwieg. Das Schmerzhafteste war, dass ein Journalist nicht mehr derjenige war, der die Geschichte sucht, sondern selbst zur Geschichte wurde. Das sagte der erfahrene Gaza-Büroleiter von Al Jazeera, Wael al-Dahdou. Weil er aus Gaza berichtete, wurden seine Ehefrau, 3 seiner Kinder und ein Enkelkind getötet. Auch seine Söhne Mahmoud und Hamza waren Journalisten. Über seinen Verlust sagt Dahdou: Für die Menschen in Gaza und für uns als Journalisten sind Instabilität, Schwierigkeiten, Hindernisse und zur Zielscheibe zu werden.

0: die Fähigkeit, Leben zu schaffen. Trotz des Todes, trotz aller Hindernisse haben wir gelernt, Freude zu schaffen und standhaft zu bleiben. Dieser Krieg erreichte seinen Höhepunkt mit dem großen Verlust derer, die unsere Botschaft liebten und an sie glaubten, diejenigen, die uns unterstützten, damit wir diese Botschaft übermitteln konnten, die für diese Botschaft ihr Leben gaben und auf ihre Freude verzichteten. Vielleicht wurde genau das zu einer weiteren Motivation, unsere Pflicht zu erfüllen. Leider ist das unser Leben. Weiter sagt Dadu: Es ist nicht leicht, die zerfetzten Körper der eigenen Familie zu sehen. In einem Zelt kann man sein Kind nicht wirklich schützen. Unter solchen Umständen bleibt uns nichts anderes übrig, als weiterzumachen. Genau das habe ich getan. An jedem Tag traf ich eine Entscheidung. So groß der Schmerz und das Leid in mir auch sein mögen, ich werde keine einzige Sekunde pausieren. Ich werde aufstehen und vor die Kameras treten. Und genau das tat ich. Mit derselben Standhaftigkeit und derselben beruflichen Ernsthaftigkeit setzte ich meine Arbeit fort. Das war die stärkste Botschaft, die wir der israelischen Besatzung geben konnten. Unsere stärkste Antwort.
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Jahrelang ist davor gewarnt worden, dass künstliche Intelligenz außer Kontrolle geraten könnte, häufig wie Szenarien aus einem Science-Fiction-Film betrachtet. Doch ein von OpenAI bekannt gewordener Sicherheitsvorfall hat diese Diskussion von der Theorie in die Praxis geführt. Das Unternehmen teilte mit, dass ein KI-Agent, der in einer Forschungsumgebung offensive Cyberfähigkeiten testete, diese Umgebung verlassen und auf das Internet zugreifen konnte. Dabei soll er sich Zugriff auf die Systeme von Hugging Face verschafft haben, einer der weltweit wichtigsten Plattformen für KI-Modelle und Datensätze. Der Vorfall war allerdings kein Aufstand einer Maschine, die, wie in einem Science-Fiction-Film, ein eigenes Bewusstsein entwickelt hätte. Nach Angaben von OpenAI bestand das einzige Ziel des Agenten darin, Aufgaben in dem Cyber-Security-Test Exploded Jim erfolgreich zu lösen. Dafür nützte das System eine zuvor unbekannte Software-Sicherheitslücke aus, bewegte sich innerhalb der Forschungsumgebung, erlangte Zugriff zum Internet und griff auf Testmaterialien bei Hugging Face zu, um Informationen zu erhalten, die seine Leistung verbessern konnten. Kurz gesagt, um seine Aufgabe zu erfüllen, verstieß der Agent gegen die vorgesehenen Regeln, die KI hat gewissermaßen geschummelt. Genau hier zeigt sich auch der entscheidende Unterschied zwischen KI-Agenten und herkömmlichen Chatbots. Während Chatbots in erster Linie Fragen beantworten, können Agenten eigenständige Pläne entwickeln, Code ausführen, Ergebnisse bewerten und neue Strategien ausprobieren. Auch in diesem Fall überschritt das System reale organisatorische Sicherheitsgrenzen, nutzte Schwachstellen aus und verwendete erlangte Zugangsdaten. Der Vorfall zeigt deshalb, dass künstliche Intelligenz nicht unbedingt böswillig sein muss. Bereits eine starke Konzentration auf ein vorgegebenes Ziel kann in der realen Welt schädliche Folgen haben. Die Maschine betrachtete offenbar nicht rechtliche oder ethnische Regeln als Grenze, sondern lediglich technische Hindernisse, die sie am Erreichen des Ziels hinderten. Der Vorfall hat zugleich die Debatte über offene und geschlossene KI-Modelle neu entfacht. Das für den Angriff verantwortliche System mit fortgeschrittenen, geschlossenen Modellen von OpenAI. Hugging Face setzte dagegen während der Untersuchung unter anderem auf das chinesische, offen zugängliche Modell GLM 5.2. Hugging Face erklärte nach dem Angriff, mehr als 17.000 protokollierte Vorfälle überprüfen zu müssen.

nutzen. Kommerzielle KI-Dienste blockierten bestimmte Vorgänge, weil sie die Analyse von Schadsoftware teilweise als möglichen Angriffsversuch einstuften. Ein lokal betriebenes Open-Weight-Modell ermöglichte dagegen, den Angriff nachzustellen und zu analysieren, ohne sensible Daten an externe Anbieter übermitteln zu müssen. Das zeigt, dass offen zugängliche Modelle insbesondere für Einrichtungen mit sensiblen Daten, etwa Banken, Krankenhäuser oder staatliche Institutionen, erhebliche Vorteile bieten können. Bei kritischen Sicherheitsvorfällen können Organisationen ihre Systeme selbst untersuchen, ohne vollständig von den Nutzungsbedingungen oder Zugriffsentscheidungen eines externen Unternehmens abhängig zu sein. Doch offene Modelle sind keine alleinige Lösung. Dieselben Modelle können auch von Angreifern heruntergeladen werden, verändert und von Sicherheitsvorkehrungen befreit werden. Das britische AI Security Institute weist ebenfalls darauf hin, dass offene Modelle den geschlossenen Systemen bei ihren Fähigkeiten zunehmend näher kommen. Sobald die Modellgewichte jedoch veröffentlicht sind, haben die Anbieter nur noch begrenzte Möglichkeiten, einen Missbrauch zu verhindern. Ein weiterer wichtiger Aspekt ist die Frage der technologischen Souveränität. Eine Abhängigkeit von geschlossenen Systemen aus den USA oder China kann Risiken mit sich bringen, etwa bei Preisen, der Verfügbarkeit von Diensten, politischem Druck oder beim Datenschutz. Offene Modelle können Staaten dabei helfen, eigene Lösungen zu entwickeln, die an ihre jeweiligen Sprachen und Sicherheitsanforderungen angepasst sind. Dafür reicht es jedoch nicht aus, lediglich ein Modell herunterzuladen. Notwendig sind auch leistungsfähige Hardware, Rechenzentren, eine stabile Energieversorgung und qualifizierte Fachkräfte. Der Vorfall bei Hugging Face zeigt zudem, dass technologische Abhängigkeit nicht allein anhand der Herkunft eines Systems beurteilt werden kann. Während ein amerikanisches System den Angriff ausführte, spielte ein chinesisches Open-Weight-Modell bei der Verteidigung und Analyse eine wichtige Rolle. Dabei wird deutlich, dass die Debatte weniger auf geopolitischen Wettbewerb als auf die entscheidende Frage ausgerichtet werden sollte. Wie werden KI-Systeme kontrolliert und wer hat tatsächlich die Kontrolle über sie? Die wichtigste Lehre aus diesem Vorfall lautet daher nicht, dass offene Modelle sicher und geschlossene Modelle gefährlich sind oder umgekehrt. Das eigentliche Problem besteht darin, dass KI-Systeme immer leistungsfähiger werden und zunehmend in der Lage sind, institutionelle und technische Grenzen zu überschreiten, während die Regeln zu ihrer Kontrolle noch fragmentiert sind und weitgehend auf freiwilligen Verpflichtungen beruhen. Für politische Entscheidungsträger stellt sich deshalb vor allem die Frage, wie ein System der Rechenschaftspflicht geschaffen werden kann, das sich nicht in erster Linie an der rechtlichen oder institutionellen Struktur eines Unternehmens orientiert, sondern an den tatsächlichen Fähigkeiten und der Reichweite seiner KI-Systeme. Für Länder, die nicht zu den beiden dominierenden KI-Mächten gehören, sollte es deshalb eine Priorität sein, die Systeme, auf deren kritische Institutionen basieren, selbst verstehen, kontrollieren und im Bedarfsfall verändern zu können. Der Vorfall bei Hugging Face ist damit vor allem eine Warnung. Die Kontrolle über künstliche Intelligenz liegt letztlich bei denjenigen, die ihr Verhalten untersuchen können, ihre Handlungen begrenzen können und die Verantwortung übernehmen, wenn diese Begrenzungen versagen. Auf Wiederhören!

In der heutigen Folge widmen wir uns dem Thema Der große Bruder der sieben Schönen, Nuri Pakdil, ein Meister des Wortes. Wir hören nun die diesbezügliche Bewertung vom Experten für internationale Beziehungen, Dr. Cemil Doğaç İpek. Nuri Pakdil gehört zu den wenigen Autoren der türkischen Literatur der vergangenen 5 Jahrzehnte, die ihre Stimme nicht laut erheben mussten, um ihren Worten Gewicht zu verleihen. Er hielt sich von Menschenmengen fern und suchte weder Ruhm noch öffentliche Aufmerksamkeit. Dennoch wurde er als Meister, Dichter von Jerusalem und als Gründer der Zeitschrift Edebiyat bezeichnet. Er hinterließ ein Leben, das ganz der türkischen Sprache und Literatur gewidmet war. Obwohl seit seinem Tod mehrere Jahre vergangen sind, wird in der türkischen Geisteswelt noch immer mit Begriffen gesprochen, die er geprägt und entwickelt hat. Deshalb bleibt es eine wichtige Aufgabe, diesen bedeutenden Schriftsteller auch den jüngeren Generationen näher zu bringen. Nuri Pakdil wurde 1934 in Kahramanmaraş geboren. Sein Interesse am Netz in seiner Kindheit. Während seiner Mittelschulzeit lernte er die Zeitschrift Bükdo kennen, die seine geistige und literarische Entwicklung nachhaltig beeinflusste. Eine entscheidende Phase begann während seiner Schulzeit am späteren Kahramanmaraş-Gymnasium. Als Schüler der Abschlussklasse gründete er gemeinsam mit Freunden die Literaturzeitschrift Hamle. Obwohl es sich um eine Zeitschrift eines Gymnasiums in der Provinz handelte, erregte sie die Aufmerksamkeit der literarischen Kreise in Istanbul und Ankara. Der bekannte Literaturkritiker Nurullah Ataç schrieb in der Zeitschrift Türk Dili, dass aus dieser jungen Generation bedeutende Schriftsteller hervorgehen würden. Er sollte Recht behalten. Nach dem Schulabschluss studierte Pakdil Rechtswissenschaften an der Universität Istanbul. Nach seinem Militärdienst arbeitete er für die Zeitung Yeni İstiklal, wo er die Kultur- und Kunstseiten betreute. In dieser Zeit entwickelte er eine enge geistige und künstlerische Verbindung zu Persönlichkeiten wie Necip Fazıl Kısakürek und Sezai Karakoç. Später arbeitete er als Rechtsberater in einem Ministerium und anschließend als Experte bei der staatlichen Planungsorganisation. 1973 gab er seine Tätigkeit im öffentlichen Dienst auf, um sich vollständig dem Schreiben zu widmen. Jahre später kehrte er zwar in seine Institution zurück und ging 1999 in den Ruhestand. Doch sein eigentlicher Beruf blieb für ihn stets derselbe: Schriftsteller zu sein. Die Geschichte der Generation, die in der türkischen Literatur als sieben schöne Männer bekannt wurde, begann ebenfalls an den Schulbänken des Kahramanmaraş-Gymnasiums. Zu dieser Gruppe gehörten Nuri Pakdil, Cahit Zarifoğlu, Erdem Bayazıt, Rasim Özdenören, Alaaddin Özdenören, Mehmet Akif İnan und Ali Kutlay. Die Freundschaft, die in den Korridoren derselben Schule entstand, entwickelte sich später zu einer bedeutenden literarischen Bewegung. Ihren Namen erhielt die Gruppe durch Cahit Zarifoğlu's 1973 veröffentlichten Gedichtband Yedi Güzel Adam, Sieben schöne Männer. In den folgenden Jahrzehnten prägte diese Generation über die Zeitschriften Diriliş, Edebiyat und Mavera das türkische Geistes- und Kulturleben nachhaltig. Unter diesen sieben Namen nahm Nur Pakdil eine besondere Stellung ein. Er war einige Jahre älter als die anderen und galt als ihr großer Bruder. Er gründete Hamle, ermutigte seine Freunde zum Schreiben und war ihnen ein Vorbild. Auch die ersten Gedichte von Cahit Zarifoğlu erschienen in dieser Zeitschrift. Dass das damalige Schulgebäude später restauriert und in ein Museum umgewandelt wurde, dass die Geschichte dieser sieben Schriftsteller Gegenstand einer Fernsehserie wurde und ihre Namen Schulen verliehen wurden, zeigt, wie weit die Stimme aus den Korridoren dieses Gymnasiums getragen wurde. Pakdils nachhaltigster Beitrag zur türkischen Literatur war die Zeitschrift Edebiyat, die er im Februar 1969 in Ankara zu veröffentlichen begann. Gemeinsam mit Rasim Özdenören, Erdem Bayazıt und Mehmet Akif İnan entwickelte er die Zeitschrift zu einem wichtigen Zentrum der türkischen Literatur.
Edebiyat erschien mit Unterbrechungen bis Dezember 1984.

Der 1972 gegründete Verlag Edebiyat Dergisi Yayınları veröffentlichte insgesamt 45 Bücher, davon 18 Werke Pakdils selbst. Die Zeitschrift war nicht nur ein Publikationsorgan, sondern zugleich eine Schule und eine literarische Werkstatt, in der zahlreiche junge Autoren gefördert wurden. Pakdils erstes Buch war Batı-Notları, Notizen aus dem Westen, in dem er seine Eindrücke von seinen Reisen durch westliche Länder schilderte. Es folgten unter anderem die Biat-Trilogie, Bağlanma, Bir Yazarın Notları, Kalem Kalesi und Klas Duruş. Auch als Dramatiker und Lyriker war er aktiv. Zu seinen Theaterstücken gehören Umut, Korku und Put Yapım Evleri. Zu seinen Gedichtbänden zählen Sükut Suretinde, Ahit Kulesi sowie Anneler ve Kudüsler. Sein Stück Umut wurde 2015 von den staatlichen Theatern der Türkei aufgeführt. Pakdil übersetzte zudem aus dem Arabischen und Französischen, führte Tagebücher, schrieb hunderte von Briefen und verwendete zahlreiche Pseudonyme. Was Nuri Pakdil von vielen seiner Zeitgenossen unterschied, war jedoch nicht nur seine Produktivität, sondern vor allem seine außerordentliche Sorgfalt im Umgang mit der türkischen Sprache. Er entwickelte eine ungewöhnliche, klare und konzentrierte Sprache und schrieb kurze, prägnante Sätze. Satzzeichen und sogar die Größe einzelner Buchstaben wurden zu Bestandteilen seines persönlichen Stils. Selbst religiöse Begriffe versuchte er teilweise mit ursprünglich türkischen Begriffen auszudrücken. Deshalb waren seine Texte oft schon an ihrem Stil erkennbar, selbst wenn sein Name nicht darunter stand. Diese besondere sprachliche Stimme allein reicht aus, um Pakdil einen festen Platz unter den großen Namen der türkischen Literatur zu sichern. Im Zentrum von Nuri Pakdils geistiger Welt stand der Begriff der Yerlilik, also die Verwurzelung in der eigenen Gesellschaft, Kultur und Zivilisation. Er kritisierte die Verwestlichung, die Nachahmung des Westens und den Imperialismus mit deutlichen Worten. Zugleich vertrat er die Überzeugung, dass eine eigenständige, in diesen Ländern verwurzelte Denk- und Kunstwelt möglich sei. Begriffe wie Arbeit, Gerechtigkeit, Eigentum und Ausbeutung dachte er aus einer religiösen Perspektive neu. Kunst verstand er als ein Instrument des Handelns und Literatur als eine Sprache des Widerstands gegen jede Form von Ausbeutung. Die Entfremdung betrachtete er als eine der größten Krankheiten seiner Zeit. Die Antwort darauf sah er in der Rückkehr zu den geistigen und kulturellen Quellen der eigenen Zivilisation. Pakdil bezeichnete sich selbst als einen revolutionären Schriftsteller, der sich gegen die Grundlage dieser Haltung sah er jedoch stets in seinem Glauben. Besondere Bedeutung hatten für ihn junge Menschen. Mit jungen Autoren, die an seine Tür klopften, stand er in regem Briefwechsel. Er ermutigte sie zu lesen, nachzudenken und Haltung zu zeigen. Sein bekanntestes Anliegen war jedoch Jerusalem. Jerusalem wurde zu einem unveränderlichen Thema seiner Gedichte, Tagebücher und Reden. Er sagte einmal, die eine Hälfte seines Herzens gehöre Mekka, die andere Medina, während Jerusalem wie ein Schleier über beiden liege. Im Alter von 81 Jahren reiste Pakdil nach Jerusalem und verrichtete das Freitagsgebet in der Al-Aqsa-Moschee. Damit zeigte er, dass zwischen seinen Worten und seinem Handeln keine Distanz bestand. Auch der von ihm geprägte Begriff Klas Duruş, sinngemäß eine souveräne und konsequente Haltung, beschreibt genau diese Verbindung von Wort und Leben. Mit seiner gepflegten Erscheinung, seinem disziplinierten Lebensstil und seinen kompromisslosen Grundsätzen war Nuri Pakdil ein Intellektueller, der seine Überzeugungen auch selbst lebte. 2013 wurde Pakdil mit dem großen Kultur- und Kunstpreis des türkischen Ministeriums für Kultur und Tourismus ausgezeichnet. 2014 erhielt er den Necip Fazıl Ehrenpreis. Am 18. Oktober 2019 starb Nuri Pakdil im Alter von 85 Jahren in Ankara. Im selben Jahr wurde er mit dem großen Kultur- und Kunstpreis des Staatspräsidenten im Bereich Literatur ausgezeichnet. Den Preis selbst konnte er jedoch nicht mehr entgegennehmen. Was von ihm bleibt, ist heute ein umfangreiches literarisches Werk, das zu den sorgfältigsten Textbeständen der türkischen Sprache gehört. Es bleiben außerdem die

von ihm geförderten Schriftsteller und ein geistiges Bewusstsein, das von Kahramanmaraş bis nach Jerusalem reicht. Den großen Bruder der sieben Schönen und Meister des Wortes der türkischen Literatur, Nuri Pakdil, kennenzulernen, bedeutet auch, die geistige Entwicklung der türkischen Gesellschaft im vergangenen halben Jahrhundert besser zu verstehen. Er hat seine Aufgabe in besonderer Weise erfüllt. Unsere Aufgabe besteht nun darin, seine Bücher aus den Regalen zu nehmen und sie zu lesen. Liebe Hörerinnen und Hörer, Sie haben die Bewertung vom Experten für internationale Beziehungen, Dr. Cemil Doğaç İpek, gehört. Wir hoffen, Sie in der kommenden Woche wieder mit einem neuen aktuellen Thema begrüßen zu dürfen. Bis dahin, auf Wiederhören.

bei Malarsgirt eine Rede gehalten. Türkiye hat im zweiten Quartal 2026 den fünften Platz unter den Ländern belegt, mit denen die Europäische Union den größten Handelsaustausch verzeichnet hat. Eine US-Delegation hat einen hochrangigen israelischen Beamten wegen der illegalen Gewalt von Siedlern im besetzten Westjordanland scharf kritisiert. Meine Damen und Herren, somit geht die deutschsprachige Sendung von THT zu Ende. Mit dem Wunsch, Sie morgen wieder antreffen zu können, sagen wir auf Wiederhören.